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3: Ich bin Hendrik Daum. In Frankreich und in Spanien breiten sich die großen Waldbrände weiter unkontrolliert aus. An der französischen Atlantikküste mussten mittlerweile schon über 100.000 Menschen ihre Wohnungen oder Ferienunterkünfte verlassen. Da der Wind gedreht hat, bewegen sich die Flammen inzwischen in Richtung Bordeaux. Präsident Macron hat angekündigt, dass die Armee die Löscharbeiten unterstützen soll. Auch in Spanien sind Zehntausende Menschen von Evakuierungen betroffen. Durch die Straßen von Berlin zieht heute wieder die Parade zum Christopher Street Day. Ziel ist das Brandenburger Tor, wo eine Abschlusskundgebung mit Bühnenprogramm geplant ist. Auch in anderen Städten wie Stuttgart und Mainz gibt es heute CSD-Umzüge. Mehr von Jan-Henner Reitze.
4: Tanzen auf der Straße, schräge Kostüme, gern auch mal freizügig in allen Farben des Regenbogens. Gleichberechtigung, sexuelle Vielfalt, aber auch Party. Zurück geht das alles auf den Aufstand von Schwulen gegen Polizeigewalt in der Christopher Street in New York. In Berlin steht die Parade in diesem Jahr unter dem Motto Haltung ist hot. Bei der Abschlusskundgebung am Brandenburger Tor singt unter anderem Sarah Connor.
3: Eine Schule in Nürnberg ist nach dem Unwetter der vergangenen Woche so schwer beschädigt, dass dort kein Unterricht mehr stattfinden kann. Die Stadt sucht jetzt nach einer Lösung, wo und wie die Grund- und Mittelschüler der Friedrich-Städtler-Schule ab Mitte September unterrichtet werden können. Bis zum Ferienstart soll es jetzt Ausflüge und andere Angebote außerhalb des Schulgebäudes geben. Bei der Tour de France hat Titelverteidiger Tadej Pogacar die spektakuläre 19. Etappe gewonnen mit der Bergankunft im legendären Skiort Alpe d'Huez. Damit konnte der Slowene seine Gesamtführung weiter ausbauen und steht vor seinem 5. Gesamtsieg. Das Radrennen endet morgen wie immer in Paris.
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12: Ich bin Hendrik Daum. Politiker der Opposition haben die Personalveränderungen in der Bundesregierung kritisiert. Nach einem verpatzten Jahr schwarz-rot ziehe Bundeskanzler Merz in seiner Koalition jetzt die Reißleine. Das erklärten die Grünen-Fraktionsvorsitzenden Hasselmann und Dröge. Der parlamentarische Geschäftsführer der AfD-Bundestagsfraktion Baumann sagte, diese Regierung demontiere sich auf offener Bühne selbst. Und von der Linken heißt es, Deutschland brauche keinen Kabinettsumbau, sondern eine andere Politik. In Frankreich und Spanien geraten die riesigen Waldbrände immer mehr außer Kontrolle. In Frankreich mussten bereits rund 110.000 Menschen ihre Häuser verlassen. In Spanien sind weitere 60.000 von den Bränden betroffen. Im Süden Frankreichs wütet eine ganze Serie von Bränden. Der größte westlich von Bordeaux und westlich von Madrid haben sich zwei Brände zu einem Großfeuer verschmolzen. Hohe Temperaturen, starker Wind und die Trockenheit der Vegetation fachen die Flächenbrände immer weiter an. Mehrere tausend Menschen haben am Abend auf Picknickdecken und Campingstühlen das Open-Air-Konzert im Rahmen der Bayreuther Festspiele besucht. Das Orchester spielte etwa den Karfreitagszauber aus Parsifal. Die Bayreuther Festspiele feiern ihr 150. Jubiläum. Heute Abend wird es deshalb zum Auftakt keine Operninszenierung geben. Gespielt wird unter der Leitung von Christian Thielemann Beethovens 9. Symphonie. Bei der Tour de France hat Titelverteidiger Tadej Pogacar die spektakuläre 19. Etappe gewonnen mit der Bergankunft im legendären Skiort Alpe d'Huez. Damit konnte der Slowene seine Gesamtführung weiter ausbauen und steht vor seinem 5. Gesamtsieg. Das Radrennen endet morgen in Paris.
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8: Ich bin Hendrik Daum. Einen schönen guten Morgen. In Frankreich und Spanien greifen die riesigen Waldbrände immer mehr um sich. Insgesamt ließen die Behörden in beiden Ländern über 150.000 Menschen vorsorglich in Sicherheit bringen. Westlich von Madrid haben sich zwei Brände zu einem Großfeuer verschmolzen. Im Süden Frankreich wütet eine ganze Serie von Bränden, der größte westlich von Bordeaux. Hohe Temperaturen, starker Wind und die Trockenheit der Vegetation befördern die Ausbreitung der Flächenbrände. Durch die Straßen von Berlin zieht heute wieder die Parade zum Christopher Street Day. Ziel ist das Brandenburger Tor, wo eine Abschlusskundgebung mit Bühnenprogramm geplant ist. Auch in anderen Städten wie Stuttgart und Mainz gibt es heute CSD-Umzüge. Mehr von Jan-Henner Reitze.
9: Tanzen auf der Straße, schräge Kostüme, gern auch mal freizügig in allen Farben des Regenbogens. Gleichberechtigung, sexuelle Vielfalt, aber auch Party. Zurück geht das alles auf den Aufstand von Schwulen gegen Polizeigewalt in der Christopher Street in New York. In Berlin steht die Parade in diesem Jahr unter dem Motto Haltung ist hot. Bei der Abschlusskundgebung am Brandenburger Tor singt unter anderem Sarah Connor.
8: Eine Schule in Nürnberg ist nach dem Unwetter der vergangenen Woche so schwer beschädigt, dass dort kein Unterricht mehr stattfinden kann. Die Stadt sucht jetzt nach einer Lösung, wo und wie die Grund- und Mittelschüler der Friedrich-Städtler-Schule ab Mitte September unterrichtet werden können. Bis zum Ferienstart soll es jetzt Ausflüge und andere Angebote außerhalb des Schulgebäudes geben. Bei der Tour de France hat Titelverteidiger Tadej Pogacar die spektakuläre 19. Etappe gewonnen mit der Bergankunft im legendären Skiort Alpe d'Huez. Damit konnte der Slowene seine Gesamtführung weiter ausbauen und steht vor seinem 5. Gesamtsieg. Das Radrennen endet morgen in Paris.
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14: Ich bin Stefan Schütz. Guten Morgen. In Frankreich und Spanien geraten die riesigen Waldbrände immer mehr außer Kontrolle. In Frankreich mussten bereits rund 110.000 Menschen ihre Häuser verlassen. In Spanien sind 60.000 von den Bränden betroffen. Im Süden Frankreichs wütet eine ganze Serie von Bränden, der größte westlich von Bordeaux. Und westlich von Madrid haben sich zwei Brände zu einem Großfeuer vereinigt. Weil Thorsten Frey neuer Fraktionschef der Union werden soll, bildet Kanzler Merz ja sein Kabinett um. Das läuft aber alles andere als glatt. Jetzt hat sich auch Frey dazu geäußert. Thomas Brockt berichtet.
15: Das Ganze sei einfach Pech gewesen, sagte Frey in Stuttgart. Das gäbe es auch in der Spitzenpolitik. Es geht um die Hängepartie bei der Besetzung des Verkehrsministeriums. Minister Schnieder hatte einigen Abgeordneten schon mitgeteilt, dass er entlassen wird. Als der Kanzler dann vor die Presse trat, passierte das aber nicht, weil der vorgesehene Nachfolger Günzler kurzfristig abgesagt hatte. Wie es nun weitergeht, ist offen.
14: Das Institut der deutschen Wirtschaft warnt in einer Studie davor, sich neue Gasheizungen einbauen zu lassen. Die jährlichen Heizkosten würden sich bei diesem Heizungstyp bis 2040 fast verdoppeln. Stattdessen wird empfohlen, Wärmepumpen zu nutzen. Anlass für die Studie ist das neue Heizungsgesetz der Bundesregierung.

0: Heizung. Dieses stellt es jedem frei, welche Heizungsart in Gebäuden zum Einsatz kommen soll. Tausende Menschen haben am Abend auf Picknickdecken und Campingstühlen das Open-Air-Konzert im Rahmen der Bayreuther Festspiele besucht. Das Orchester spielte etwa den Karfreitagszauber aus Parsival. Die Bayreuther Festspiele feiern ihr 150. Jubiläum. Heute Abend wird es deshalb zum Auftakt keine Operninszenierung geben. Gespielt wird unter der Leitung von Christian Thielemann Beethovens 9. Symphonie.
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10: So, jetzt hören wir uns auch. Guten Morgen, mein Franken. Das wird heute ein heißer Tag. Bis zu 33 Grad. Viel Sonnenschein. Morgen Wind, Sonnenschein und Wolken und zum Abend her Schauer und Gewitter. Montag klingen dann die letzten Schauer ab, dann wird es auch kühler und windiger. Aber ab Dienstag kommt das heiße Wetter zurück, dann sogar ab Wochenmitte mit einer Hitzewelle.
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11: Ich bin Stefan Schütz. Guten Morgen. In immer mehr Ländern in Südeuropa wüten große Waldbrände. Etwa im süditalienischen Kalabrien, in Spanien westlich von Madrid und in Frankreich westlich von Bordeaux. Aus Frankreich berichtet Michael Evers.
12: Schwierige Wetterbedingungen mit kräftigen Windböen erschweren für die Feuerwehr in beiden Ländern die Löscharbeiten. Über Tage wurden in Frankreich

0: Weitere Orte und tausende Urlauber evakuiert, teils auch per Schiff. Die Einsatzkräfte versuchen vor allem mit Löschflugzeugen, dem Feuer Herr zu werden. Auch in Spanien wird mit weiteren Evakuierungen gerechnet, während Tausende bereits in Notunterkünften darauf warten, wann sie zurück können.
1: In Berlin wird es heute bunt und laut. Zum Christopher Street Day rechnen die Organisatoren mit hunderttausenden Teilnehmern. Vorstandsmitglied Thomas Hoffmann sagte, queere Menschen stünden weltweit unter mehr Druck. Bestehende Rechte würden teils zurückgedreht. Auch Hasskriminalität nehme zu. Unter dem Motto »Haltung ist hot« soll die Demonstration heute Mittag starten und zum Brandenburger Tor ziehen. Der Hersteller Hydro weitet den Rückruf einer Bio-Bärenmischung aus, die bei Lidl verkauft worden ist. Grund der Verdacht auf eine Verunreinigung mit Noroviren. Betroffen ist das Tiefkühlprodukt der Marke Freshuna. Verbraucher sollen es nicht essen. Noroviren können starken Brechdurchfall und erheblichen Flüssigkeitsverlust auslösen. Die Ware kann in allen Lidl-Filialen zurückgegeben werden, auch ohne Kassenzettel. US-Präsident Trump droht der EU mit zusätzlichen Zöllen. Der Grund? Die EU-Kommission hat gegen den Google-Konzern eine Rekordstrafe von 890 Millionen Euro verhängt. Nach Ansicht der Kommission hat Google mit seiner Suchmaschine Wettbewerbsregeln verletzt und Konkurrenten benachteiligt. Trump wirft der EU vor, amerikanische Unternehmen auszurauben. Deshalb müsse sie jetzt mit Vergeltung rechnen.
2: Soweit die Nachrichten um 7. Das Neueste aus Mainfranken steht wie immer bei uns im Web oder auch in der App.
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2: Guten Morgen auf die Straßen. Wir haben keine Staus, keine Unfälle, keine Blitzer. Falls ihr was entdeckt und die anderen vorwarnen wollt, ruft gerne an 0800 30 80 700.
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2: Guten Morgen, ihr Lieben. Einen schönen Start ins Wochenende.

0: Das sind die großen Klassiker unserer Zeit von Toto zum Wachwerden an diesem Samstagmorgen, der ja heiß werden soll. Sonnig und heiß bei bis zu 33 Grad. Da könnte man entweder innen ins Kino, um sich abzukühlen, oder auch ins Open-Air-Kino. Da haben wir ganz viele. Zum Beispiel im Cineworld Mainfrankenpark. Wir haben in Kitzingen auf der Mondseeinsel das Sommerkino. Wir haben zum Beispiel die Bernemer Sommernächte mit Open-Air-Kino im Hof des Gasthauses der Bären und wir haben auch das Sommerflimmern auf der Bastion an der Umweltstation in Würzburg. Also Kino ist möglich und seine Erfahrung mit Kino hat auch unser Eich gemacht.
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2: In dieser Woche war ich seit langer Zeit wieder mal im Kino und da arbeitet ein Kumpel von mir an der Kasse und da stand ich auch und vor mir war noch ein junges Pärchen, habe ich gleich gesehen, so Generation Z, so Modell Dinkeldörte mit ihrem Tofu-Torben. Und die standen schon ein paar Minuten an der Kasse, haben sich die Tafel mit den Filmen angeschaut, ein wenig zu lang für meinen Geschmack, bis er mein Kumpel an der Kasse schon leicht genervt gefragt hat und habt ihr was gefunden, wo wollt ihr nein? Und der Tofu-Torben, ja, wissen wir noch nicht. Welcher Film ist denn nachhaltig? Und mein Kumpel, hä? Und ich, hä? Naja, wenn der Film gut ist, halt er immer noch ein wenig nach, hat mein Kumpel gesagt. Und die Dörte so, nein, das meinen wir nicht. Wir meinen nachhaltig produziert, da legen wir großen Wert drauf. Mein Kumpel wieder, hä? Ich hab dann nimmer gehört, ich hab mich dann gleich eingemischt. Was ist denn bitte ein nachhaltiger Film? Zelluloid-neutral oder musste im Bioreservat aufgenommen sein oder was denn? Ja, klimaschonend und es dürfen auf keinen Fall Tiere eingesetzt werden oder gar sterben und auch keine tierischen Produkte. Dreimal dürft ihr raten, was mein Kumpel an der Kasse gesagt hat. Hä? Hab ich ihn dazu gezwungen, hab gesagt, na, du wirst doch wohl was Vegetarisches oder Veganes im Angebot haben, hä? Vielleicht was Actionreiches von Quentin Tarantino, Kill Dill. Oder was Gruseliges, Graf Rucola. Oder wie wär's mit einem Erotikfilm, Drei Stängel für Charlie. Oder vielleicht einen Oldie but Goldie-Film mit Bud Spencer und Terence Hill. Vier Fenchel für ein Halleluja. Oder ein Zeichentrickklassiker, Chico Rinocchio. Oder, falls ihr gern Spinat esst, empfehle ich euch das vegetarische Remake von Der Name der Rose. Hä, wie heißt denn der? Der Rahm in der Dose, der mit dem Blub. Mein Kumpel hat's an der Kasse zerrissen. Der hat gegrinnert vor Lachen und hat gesagt, na,

Es tut mir leid, die laufen alle nicht mehr bei uns. Es tut mir leid, ihr müsst ihr wohl haben und auf Netflix Angriff der Killertomaten anschauen. So einen Film gibt's nicht, hab ich gesagt. Oh doch, freilich. Horrorfilm 1978. Auf Deutsch kam der 1983. Da verwandeln sich Tomaten in Monster und fressen in Supermärkten Menschen auf. Und dann hat sie ihren Torben gepackt und ist rausgerannt. Ich hab keinen Bock mehr auf Kino, wir gehen heim. Und ich esse nie mehr Tomaten. Dann hat mein Kumpel mich so angeschaut und gesagt, ich glaube, den Film schauen sie daheim auch nicht. Ich sag, na, ich tipp da auch eher auf einen ganz romantischen Klassiker. Müsli bei Tiffany. Und dann hat's uns beide zerrissen. Bis gleich. 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
19: Die Temperaturen gerade sind noch mal richtig gut zum Durchlüften. In Anstein im Landkreis Main-Spessart 9 Grad, in Würzburg am Stift Haug 13 Grad, weil heute wird es sonnig und heiß bei bis zu 33 Grad. Das ist so ein erster Vorgeschmack auf eine Hitze.

0: Hitzewelle, die dann kommen wird ab der Wochenmitte. Bis dahin morgen teilweise Wolken und Schauer gegen Abend. Auch am Montag noch recht kühl. Ab Dienstag wird es dann aber wieder sonniger. Und dann kommt, wie gesagt, die nächste intensive Hitzewelle.
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2: Ich bin Christian Heider. Guten Morgen. Galeria Kaufhof in Würzburg steht wieder auf der Kippe. Für den Erhalt setzt sich jetzt Oberbürgermeister Martin Heilig ein. Nachdem in dieser Woche die Zukunft der Filiale erneut in Frage gestellt wurde, haben sich Stadt, Vermieter, Galeria und der Würzburger Betriebsrat bereits über die Lage ausgetauscht. Heilig sieht Chancen für eine Einigung und bietet die Unterstützung der Stadt als Vermittlerin an. Schon 2024 stand das Kaufhaus vor dem Aus. Damals konnte eine Schließung auch dank des Einsatzes des damaligen Oberbürgermeisters Christian Schuchert in letzter Minute verhindert werden. Der Bund Naturschutz Würzburg warnt vor einer möglichen Aufweichung von EU-Umweltgesetzen. Die Kreisgruppe sieht dadurch den Schutz des stark bedrohten Feldhamsters gefährdet. Nach Angaben des Verbandes leben die letzten bayerischen Bestände vor allem in den Regionen Würzburg, Schweinfurt und Kitzingen. Der Feldhamster steht unter dem Schutz der europäischen Fauna-Flora-Habitat-Richtlinie. Der BN befürchtet, dass geplante Überprüfungen von EU-Regeln diesen Schutz nun abschwächen könnten. Es ist nach wie vor viel zu trocken in der Region und jetzt kommt der Hochsommer zurück. Damit steigt die Gefahr von Waldbränden in der Natur.
3: Deswegen schickt die Regierung von Unterfranken am Wochenende wieder Luftbeobachter per Flugzeug los. Sie sollen Brände in der Natur möglichst frühzeitig entdecken, ehe sie sich großflächig ausbreiten. Vor allem die extrem trockenen Grasflächen sorgen aktuell für Sorgenfalten. Unterwegs sind die Flugzeuge auf zwei Schleifen, eine über dem westlichen, die andere über dem östlichen Unterfranken. Gestartet wird bei Aschaffenburg und Hettstadt sowie in Schweinfurt und Haßfurt. Leon Wagner, Nachrichtenredaktion.
2: Ja, und wir bleiben bei der Trockenheit. In Frankreich und Spanien geraten die riesigen Waldbrände immer mehr außer Kontrolle. In Frankreich mussten bereits rund 110.000 Menschen ihre Häuser verlassen. In Spanien sind weitere 60.000 von den Bränden betroffen. Im Süden Frankreichs wütet eine ganze Serie von Bränden, der größte westlich von Bordeaux. Und westlich von Madrid haben sich zwei Brände zu einem Großfeuer vereinigt.
0: Wahnsinn. Christian, vielen Dank für den Nachrichtenüberblick. 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
0: Guten Morgen auf die Straßen. Ich finde, man merkt schon, dass viele Bundesländer Ferien haben. Wir kommen ja dann in der nächsten Woche mit dazu. Aber es gibt gerade keine Staus, keine Unfälle, keine Blitzer. Falls ihr unterwegs was entdeckt, sagt es uns gerne an der 0800 30 80 700.
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0: Guten Morgen, ihr Lieben. Einen schönen Start in den Samstag wünsche ich.

0: Sascha hier bei Charivari, eurem Radio von hier. Einen schönen Samstagmorgen. Es ist gleich 7:45 und wenn ihr mich fragt, André, was war deine bewegendste Geschichte aus Mainfranken in dieser Woche, dann ist es die Geschichte von unserem Hörer Matthias aus Güntersleben. Die ist mir richtig ans Herz gegangen. Der Matthias hatte einen schweren Waldunfall, aber ist von seinen Kameraden nicht allein gelassen worden. Hört mal.
1: Meine Kameraden von der Freiwilligen Feuerwehr Güntersleben unterstützten mich und meine Familie vor kurzem, indem sie das Brennholz für den kommenden Winter gesägt und gespalten haben. Die Kollegen sind nicht nur 24/7 für alle Menschen im Einsatz. Nein, sie unterstützen auch Kameraden, die durch einen unglücklichen Umstand in eine Notlage gekommen sind. Das ist gelebte Kameradschaft. Diese Hilfsbereitschaft und Kameradschaft in der heutigen Zeit ist nicht selbstverständlich. Deshalb ein Dankeschön und einen Gruß an meine Kameraden und an alle Rettungskräfte in unserer Region. Ihr seid einfach spitze. In diesem Sinn, einer für alle, alle für einen.
0: Ja, das ist Nächstenliebe, ganz ehrlich. Und ich finde das toll, dass sich Matthias da dann hier über Charivari bedankt hat. Also schöne Grüße an alle Rettungskräfte natürlich in Mainfranken, aber besonders an die Freiwillige Feuerwehr in Güntersleben. Ihr scheint ja eine Wucht zu sein. Schön, dass das gibt bei uns. Einen schönen Samstagmorgen mit Charivari, eurem Radio von hier und den Klassikern unserer Zeit. Hier ist jetzt Michael Jackson.

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18: Das wird ein heißer Tag, bis zu 33 Grad, aber das ist nur ein kleiner Vorgeschmack auf eine Hitzewelle, die nächste Woche auf Mainfranken treffen wird. Da könnten wir wieder an die 40 Grad oder sogar drüber kommen. Aber bis dahin heute erstmal schön viel Sonnenschein und aktuell noch frisch. Perfekt zum Durchlüften. 14 Grad in Aub im Landkreis Würzburg, 14 Grad in Würzburg an der Residenz. Morgen kommen dann am Abend Schauer und Gewitter mit dazu. Es wird kühler und windiger, auch am Montag noch. Ab Dienstag kommt dann aber so langsam die Hitzewelle in Schwung und ab Wochenmitte gibt sie so richtig Gas.
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19: Ich bin Stefan Schütz. Guten Morgen. In Frankreich und Spanien geraten die riesigen Waldbrände zunehmend außer Kontrolle. In Frankreich mussten bereits rund 200.000 Menschen ihre Häuser und Unterkünfte verlassen, darunter auch Touristen. In Spanien sind weitere 60.000 von den Bränden betroffen. Im Süden Frankreichs wütet eine ganze Serie von Bränden, der größte westlich von Bordeaux und westlich von Madrid haben sich zwei Brände zu einem Großfeuer vereinigt. Trotz der Sperre der Straße von Hormuz im Iran ist die Ölversorgung Europas gesichert. Das sagte die Ökonomin Franziska Holz vom Institut für Wirtschaftsforschung. Tine Klimach berichtet.
1: Der Preis für Rohöl schießt weiter in die Höhe. Zuletzt lag er bei rund $100 pro Barrel. Zum Vergleich, vor dem Ausbruch des Irankriegs Ende Februar

0: lag der Preis bei rund 66 Euro pro Barrel. Neue Entlastungen wird es auch erstmal nicht geben. Das hat Wirtschaftsministerin Reiche diese Woche noch einmal klargestellt. Der Tankrabatt hat viele Milliarden gekostet und dafür ist jetzt kein weiteres Geld mehr da.
1: Unter dem Motto Haltung ist hot wird in Berlin heute der Christopher Street Day gefeiert. Nach der Parade für Vielfalt und Menschenrechte wollen die Veranstalter am Brandenburger Tor das bislang größte Programm der Vereinsgeschichte präsentieren. Mehrere hunderttausend Menschen werden erwartet. Damit gehört der Berliner CSD zu den größten in Europa. Der Christopher Street Day erinnert an einen Aufstand der homosexuellen Community gegen Polizeigewalt 1969 in New York. Eine Schule in Nürnberg ist nach dem Unwetter der vergangenen Woche so schwer beschädigt, dass dort kein Unterricht mehr stattfinden kann. Die Stadt sucht jetzt nach einer Lösung, wo und wie die Grund- und Mittelschüler der Friedrich-Städler-Schule ab Mitte September unterrichtet werden können. Bis zum Ferienstart soll es jetzt Ausflüge und andere Angebote außerhalb des Schulgebäudes geben.
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3: Früher als geplant ist die Baustelle auf der Staatsstraße zwischen Hettstadt und der B8 bei Roßbrunn fertig. Ab heute kann der Verkehr wieder fließen. Die Strecke war seit April auf einer Länge von rund 1,5 Kilometern gesperrt. Dort wurden der Straßenverlauf verbessert sowie die Fahrbahn verbreitert und erneuert. Die Omas gegen Rechts Würzburg erhalten den diesjährigen Friedenspreis. Die Verleihung ist morgen Vormittag im Rahmen einer öffentlichen Feierstunde im Mainfrankentheater. Das Komitee würdigt damit den langjährigen Einsatz der Gruppierung für Demokratie, Vielfalt und Menschenrechte sowie ihr Engagement gegen Rassismus und Rechtsextremismus. Die Auszeichnung ist mit 3.000 Euro dotiert. Die Initiative wurde 2018 gegründet und zählt heute rund 30 aktive Mitglieder.
4: Herzlichen Glückwunsch schon mal zu dieser Auszeichnung morgen. Mehr Nachrichten aus Mainfranken stehen bei uns im Web oder auch in der App und wir schauen jetzt auf die Straßen.
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4: Mit guten Nachrichten, keine Staus, keine Unfälle aktuell, falls ihr was entdeckt, auch Blitzer und die anderen vorwarnen wollt, ruft gerne an 0800 30 80 700.
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4: Guten Morgen, ihr Lieben, schönen Samstag.

0: Was für ein Gänsehaut-Klassiker, oder? Die Jungs von Foreigner hier bei Charivari, eurem Radio von hier. Es ist Samstagmorgen, gleich 8:45. Zeit, euer Wochenende durchzuplanen.
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0: Und da gibt's richtig viel zu feiern. Zum einen hat ja gestern die Lora Spessart Festwoche begonnen. Da könnt ihr natürlich Fahrgeschäfte und Festzelt genießen. Oder ihr geht nach Karlstadt zum Umsonst und draußen. 3 Tage, 2 Bühnen, beziehungsweise jetzt nur noch 2 Tage, 2 Bühnen. Auf jeden Fall gute Musik und das Ganze draußen und umsonst. Glückwunsch an dieser Stelle nochmal an nach Waldbrunn. Die feiern Jubiläumsfest und zwar 3 Vereine zusammen, 190 Jahre Vereinsgeschichte. Und gefeiert wird auch in Effeldorf bei Dettelbach. Die DJK wird 60 Jahre. Das geht heute um 10 los mit einem Fußballturnier und am 15 Uhr gibt es nochmal einen. Und dann spielen heute Abend ab 19 Uhr die Zäubelrieder im Festzelt. Geschöppelt und gefeiert wird bei vielen Weinfesten, zum Beispiel beim Weinfest in Obervolkach auf dem Boxbeutel Festplatz. Ab 19.30 Uhr geht da der Feiermodus an mit der Band Brass Brachial. Die sind richtig gut. Also die spielen Blasmusik, aber brachial, wie gesagt. Dann haben wir das Sommerfest im Weingut Kaupert in Sommerach. Wir haben die Weinerlebnistage mitten in den Weinbergen in Eibelstadt beim Weingut Max Markert. Da spielt heute Abend Donny Vox, der ja schon beim Charivari-Abend in Marktstift eingeheizt hat. Also der ist richtig gut. Oder ihr geht zu einem sehr schönen Weinfest in den Schlosspark nach Kastell. Das Kasteller Weinfest auch nochmal an diesem Wochenende. Was ihr auch machen könnt, ist Musik genießen im Freien im Würzburger Hafen auf der schwimmenden Bühne. Ab heute geht der Hafensommer wieder los und heute ab 20 Uhr kommt Max Motzke unter anderem. Wir haben alle Tipps für euer Wochenende. Und da gibt's wirklich noch sehr, sehr viele mehr bei uns auf der Homepage. Auf meinscharivari.de. Genießt es mit

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19: Es wird schon heißer in Mainfranken. Jetzt schon 16 Grad, in Kitzingen 14 Grad, in Würzburg an der Talavera. Die Höchstwerte liegen heute bei 33 Grad und ihr seht es jetzt schon, wir haben sehr viel Sonnenschein heute bei uns in Mainfranken. Wie geht's weiter? Morgen dann mit Schauern, morgen nicht ganz so heiß. Auch am Montag eher kühler und windig, aber ab Dienstag setzt dann eine neue Hitzewelle zum Start an. Spätestens ab Mittwoch wird es richtig heiß und die Temperaturen bis zum Wochenende, also bis zum nächsten Wochenende, können dann auf über 40 Grad wieder hochgehen.
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20: Ich bin Christian Heider. Guten Morgen. Immer mehr Menschen in Unterfranken wollen schwimmen lernen. Gleichzeitig sind die Wartelisten für Schwimmkurse weiter sehr lange. Das sagt die DLRG Unterfranken zum heutigen Welttag gegen das Ertrinken. Nach Corona war der Bedarf zunächst sehr groß. In den letzten beiden Jahren seien die Wartelisten auch wieder länger geworden, so die DLRG. Teilweise suchen 400 Menschen nach Plätzen in einem Schwimmkurs. Immerhin wurden laut DLRG 2025 auch wieder viele Seepferdchen vergeben. Mit 442 Schwimmabzeichen wurde auch fast wieder das Niveau vor der Corona-Pandemie erreicht. Der Würzburger Galeria Kaufhof-Standort bekommt Unterstützung aus dem Rathaus. Nachdem in dieser Woche Zweifel an der Zukunft der Filiale aufgekommen waren, hat sich Oberbürgermeister Martin Heilig mit Vertretern von Stadt, dem Vermieter, Galeria und dem Betriebsrat ausgetauscht. Heilig sieht Chancen für eine Einigung und bietet die Vermittlung der Stadt an. Bereits 2024 war eine Schließung des Kaufhauses in letzter Minute verhindert worden, damals auch mit

0: Unterstützung des damaligen Oberbürgermeisters Schuchart. In den Landkreisen Würzburg und Main-Spessart hat die anhaltende Trockenheit weitere Konsequenzen. Ab heute ist es verboten, Wasser aus Flüssen, Bächen, Seen und Teichen zu entnehmen. Einzige Ausnahme sind der Main und die Tauber. Das Verbot gilt bis mindestens 31. August. Durch die permanente Trockenheit sind die Pegel der Flüsse und Bäche deutlich gesunken. Einige sind auch ausgetrocknet. Im Kreis Würzburg darf zur Bewässerung weiter Wasser geholt werden, aber ausschließlich mit Eimern oder Gießkannen. US-Präsident Trump droht der EU mit zusätzlichen Zöllen. Der Grund: Die EU-Kommission hat gegen den Google-Konzern eine Rekordstrafe von 890 Millionen Euro verhängt. Nach Ansicht der Kommission hat Google mit seiner Suchmaschine Wettbewerbsregeln verletzt und Konkurrenten benachteiligt. Trump wirft der EU vor, amerikanische Unternehmen auszurauben. Deshalb müsse sie jetzt mit Vergeltung rechnen.
1: Ach ja, der US-Präsident, er überlegt sich doch jeden Tag was Neues, oder? Christian, vielen Dank für den Nachrichtenüberblick. Den bekommt ihr auch immer bei uns im Web oder auch in der App.
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1: Guten Morgen auf die Straßen. Wir haben gerade keine Staus, keine Unfälle, aber einen Blitzer. Und zwar in Hettstadt an der oberen Einfahrt Richtung Rossbrunn. Da ist 70 erlaubt. Fuß vom Gas in diesem Bereich. Und gerne schnell sein am Telefon, falls es mehr gibt. Ruft uns an 0800 30 80 700.
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1: Guten Morgen, ihr Lieben. Einen schönen Samstag wünsche ich.

0: Mehr Gefühl geht nicht. Die Jungs von Blue zusammen mit Elton John, ihr 2000er Klassiker. Und übrigens, Blue sind in diesem Jahr noch in Deutschland im November in Frankfurt. Wenn ihr hinwollt, Tickets gibt's im Ticketshop auf meinscharivari.de. Und weil es heute so heiß wird, bei Temperaturen bis zu 33 Grad, blicken wir nochmal zurück auf 2 Wochen voller Abkühlung und voller Party. Die Charivari Eisparty-Tour war ein Riesenerfolg. Danke, dass ihr alle mit dabei wart und danke, dass wir euch ja einfach erfrischen und abkühlen durften und euch das Eis schenken durften.
1: Die ist sehr gut. Lecker. Bei der Temperatur passt es wunderbar.
2: Bei dem Wetter super gut. 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Super.
3: Charivari ist super. 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
0: Sehr gerne und schöne Grüße nach Helmstadt, Kitzingen, Zellingen, Rottendorf, Gemünden, Eisingen, Würzburg und Karlstadt. Überall da waren wir mit unserer Charivari-Eispartitur und wir haben vor Ort auch ein kleines Eisquiz mit euch gemacht und wollten mal fragen, wo ist denn das Eis überhaupt erfunden worden? Wisst ihr es?
5: Italien. Ich glaube auch in Italien.
6: Auf alle Fälle Italien, na Logo.
7: In Italien.
8: Einfach nur, weil es die Frage jetzt gibt, würde ich mal China sagen.
9: Ja, Leute, genau so ist es. Das Eis kommt tatsächlich aus dem alten China. Circa 500 vor Christus haben die alten Herrscher dort Eis und Schnee in Lagern gesammelt. Das wurde dann zusammen mit Früchten, Honig, Rosenwasser oder Gewürzen vermischt und schon ist das erste Sorbet entstanden. Sorten wie heute Karamell oder Kaffee gab es leider noch nicht. Ich denke aber, es war trotzdem sehr lecker.
0: Dankeschön, Lea Klein aus dem Charivari-Team. Mensch, wieder was gelernt. Also, das Eis haben wir eigentlich den Chinesen zu verdanken. So 500 vor Christus, also schon eine ganze Zeit lang her. Das geht heute natürlich auch. Heute schenken wir es euch nicht mehr, aber heute müsst ihr selber dann für Abkühlung sorgen. Aber bei bis zu 33 Grad empfehle auch ich ein Eis. Und jetzt erstmal die Klassiker unserer Zeit. Hier bei Charivari, hier ist Chris Rea.

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19: Das wird heute richtig warm. Bis zu 33 Grad sind möglich, bevor dann erst in der nächsten Woche ab der Wochenmitte die richtige Hitzewelle kommt mit Temperaturen um die 40 Grad oder sogar noch darüber. Denn morgen haben wir erstmal gegen Abend Schauer und Gewitter und der Montag ist kühler und windig, bevor dann ab Dienstag die Sonne und die Hitzewelle Vollgas geben. Aktuelle Temperaturen 16 Grad in Steinfeld im Landkreis Main-Spessart, 16 Grad in Würzburg auf dem Marktplatz, heute nur Sonne.
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22: Ich bin Stefan Schütz. Guten Morgen. Frankreich und Spanien kämpfen weiter gegen Waldbrände. Zehntausende mussten inzwischen ihre Unterkünfte verlassen, darunter auch Touristen. Ein Ende ist nicht abzusehen. Bundeskanzler Merz hat Frankreich Unterstützung angeboten. Katrin Müller berichtet.
23: Die Waldbrände hätten verheerende Auswirkungen und er habe Präsident Macron sein Mitgefühl ausgesprochen, schrieb Merz auf der Plattform X. Die Küste bei Bordeaux ist auch bei deutschen Touristen beliebt. Laut der Behörden breiten sich die Flammen auch Richtung Stadt aus. Der Flughafen von Bordeaux wurde wegen der Rauchentwicklung bereits geschlossen. Spanien hat wegen der Brände für die Umgebung der Hauptstadt Madrid und eine weitere Region den Notstand ausgerufen.
22: US-Präsident Trump droht der EU mit zusätzlichen Zöllen. Der Grund: Die EU-Kommission hat gegen den Google-Konzern eine Rekordstrafe von fast 900 Millionen Euro verhängt. Nach Ansicht der Kommission hat Google mit seiner Suchmaschine

0: Wettbewerbsregeln verletzt und Konkurrenten benachteiligt. Trump wirft der EU vor, amerikanische Unternehmen auszurauben, deshalb müsse sie jetzt mit Vergeltung rechnen. Mit einem Festakt und Musik von Beethoven feiern die Bayreuther Festspiele ihr Gründungsjubiläum. Vor 150 Jahren veranstaltete der Komponist Richard Wagner zum ersten Mal sein heute weltbekanntes Opernfestival. Um 18 Uhr wird es zum Festspielauftakt keine Operninszenierung geben. Das Orchester spielt Beethovens 9. Symphonie. Davor ist eine Gedenkveranstaltung für während des Nationalsozialismus verfolgte jüdische Musiker geplant. In Berlin wird es heute bunt und laut. Zum Christopher Street Day rechnen die Organisatoren mit hunderttausenden Teilnehmern. Vorstandsmitglied Thomas Hoffmann sagte, queere Menschen stünden weltweit unter mehr Druck. Bestehende Rechte würden teils zurückgedreht, auch Hasskriminalität nehme zu. Unter dem Motto Haltung ist hot soll die Demonstration heute Mittag starten und zum Brandenburger Tor ziehen.
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2: Die Wald- und Wiesenbrandgefahr in der Region steigt wieder an. Trotz der zuletzt gemäßigten Temperaturen ist es weiter zu trocken. Das zeigen auch mehrere Feld- und Wiesenbrände in den vergangenen Tagen. Deshalb hat die Regierung von Unterfranken ab heute erneut Luftbeobachtungsflüge angeordnet. Flugzeuge starten von Hettstadt, Schweinfurt und Haßfurt aus und überwachen Wälder und Felder aus der Luft. Wer im Wald unterwegs ist, wird um besondere Vorsicht gebeten. Die Partien für die zweite Runde im bayerischen Fußball-Toto-Pokal stehen fest. Drittligist Würzburger Kickers muss zum Landesligisten Abzwind. Bayernligist Groß-Bardorf empfängt in einem Main-Rhön-Derby den Regionalligisten Schweinfurt. Und Regionalligist Aubstadt spielt bei Bayernligist Viktoria Aschaffenburg. Gespielt werden die Partien am Dienstag, dem 4. August. Der Toto-Pokal ist auch deswegen für die Vereine wichtig, weil der Sieger in der Hauptrunde des DFB-Pokals starten darf. So besteht die Chance auf einen hochklassigen Gegner.
3: Na, das wird ja spannend. Christian, vielen Dank für den Nachrichtenüberblick. 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
3: Mit einer Meldung für die A7 Würzburg Richtung Fulda zwischen dem Autobahndreieck Schweinfurt-Wenneck und Wasserlosen. Bitte Vorsicht hier. Hier liegt ein totes Reh auf der Autobahn. Da gab es dann dementsprechend leider auch einen Unfall. Der Standstreifen ist blockiert und wir haben hier Personen auf der Fahrbahn. Heieiei, alles was man nicht braucht. Bitte Vorsicht in diesem Bereich. Und Fuß vom Gas. In Hettstadt wird geblitzt, da an der oberen Einfahrt Richtung Rossbrunn in der 70er-Zone. Falls ihr mehr habt, ruft uns auch gerne kostenlos an. 0800 30 80 700.
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3: Einen schönen Samstagmorgen wünsche ich.

0: Jesse, you can always sell any dream to me.
1: Der passt doch perfekt zum Wochenende, oder? Joshua Caddison, der 90er-Klassiker. Ich finde, er ist immer so herrlich entspannt. Ein schönes Wochenende mit Charivari, eurem Radio von hier. Und wenn ihr wollt, könnt ihr mal gucken, ob ihr eine Quietscheente zu Hause habt. Denn heute findet in Marktbreit im Landkreis Kitzingen ein Entenrennen statt. Und zwar beim Montessori Kinderhaus. Vorstand Nicole Schröder.
2: Direkt vor unserem Montessori Kinderhaus Mühlenkinder wird der Breitbach zur Rennstrecke ca. 220 gelbe Rennenten gehen gleichzeitig in den Start und jeder kann hier mitmachen. Unser Entenrennen feiert in diesem Jahr sein großes Comeback. Zum ersten Mal haben wir die Aktion 2013 zur Neueröffnung unseres Montessori-Kinderhauses veranstaltet. Eine ehemalige Mühlenkinderfamilie hat sich gewünscht, dass wir diese schöne Tradition noch einmal aufleben lassen. Und dann mussten wir natürlich nicht lange überlegen.
1: Und Sie wollen damit Geld sammeln für eine neue Gartenspielanlage. Jetzt braucht ihr eure Quietscheente von zu Hause allerdings nicht mitbringen. Vor Ort könnt ihr welche kaufen. Für 5 Euro pro Ente gehen die dann an den Start.
2: Unsere Rennenten haben in den letzten heißen Wochen natürlich fleißig im Planschbecken trainiert und freuen sich jetzt auf ihren großen Aufenthalt.

0: Auftritt und wir freuen uns auf ganz, ganz viele Besucher. Und keine Sorge, der Breitbach mündet zwar in den Main, aber unsere Rennenten werden kurz vor dem Marktbreiter Maler Winkelhaus wieder aus dem Wasser gefischt, bevor sie sich vielleicht auf eigene Faust in Richtung Nordsee verabschieden.
1: Also, das ist doch eine süße Idee. Heute Entenrennen und zwar in Marktbreit im Landkreis Kitzingen beim Montessori Kinderhaus. Und das Ganze startet um 11. Da werden die Enten ausgegeben. Da gibt es dann schon auch Bratwurst, da gibt es Kaffee, Kuchen und kühle Getränke. Und gegen 13 Uhr gehen alle über 200 Enten dann gleichzeitig ins Wasser. Was ihr sonst noch so machen könnt an diesem Wochenende, steht wie immer auf meinscharivari.de. Ich wünsche ein schönes

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15: Überall in Mainfranken sind es jetzt schon 18 Grad. Bis zu 33 sind heute die Höchstwerte. Morgen kommen dazu am Abend ein paar Schauer und Gewitter mit dazu. Am Montag die Abkühlung, auch dann mit Wind. Aber ab Dienstag nimmt eine neue Hitzewelle Vollfahrt auf und dann kann es im Laufe der nächsten Woche teilweise auf 40 oder mehr Grad wieder hochgehen.
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16: Ich bin Christian Heider. Guten Morgen. Die Nachfrage nach Schwimmkursen in Unterfranken bleibt hoch. Zum heutigen Welttag gegen das Ertrinken berichtet die DLRG Unterfranken von weiterhin lange Wartelisten. Nach dem starken Anstieg nach der Corona-Pandemie seien die Listen in den vergangenen beiden Jahren erneut länger geworden. Teilweise warten bis zu 400 Menschen auf einen Kursplatz. Positiv, 2025 wurden in Unterfranken 442 Seepferdchen

0: solchen Abzeichen vergeben. Damit ist laut DLRG fast wieder das Niveau vor der Corona-Pandemie erreicht. Galeria Kaufhof in Würzburg steht wieder auf der Kippe. Für den Erhalt setzt sich jetzt Oberbürgermeister Martin Heilig ein. Nachdem in dieser Woche die Zukunft der Filiale erneut in Frage gestellt wurde, haben sich Stadt, Vermieter, Galeria und der Würzburger Betriebsrat bereits über die Lage ausgetauscht. Heilig sieht Chancen für eine Einigung und bietet die Unterstützung der Stadt als Vermittlerin an. Schon 2024 stand das Kaufhaus vor dem Aus. Damals konnte eine Schließung auch dank des Einsatzes des damaligen Oberbürgermeisters Christian Schuchert in letzter Minute verhindert werden. Es ist nach wie vor viel zu trocken in der Region und jetzt kommt der Hochsommer zurück. Damit steigt die Gefahr von Waldbränden in der Natur.
1: Deswegen schickt die Regierung von Unterfranken am Wochenende wieder Luftbeobachter per Flugzeug los. Sie sollen Brände in der Natur möglichst frühzeitig entdecken, ehe sie sich großflächig ausbreiten. Vor allem die extrem trockenen Grasflächen sorgen aktuell für Sorgenfalten. Unterwegs sind die Flugzeuge auf zwei Schleifen, eine über dem westlichen, die andere über dem östlichen Unterfranken. Gestartet wird bei Aschaffenburg und Hettstadt sowie in Schweinfurt und Haßfurt. Leon Wagner, Nachrichtenredaktion.
0: Ja, und wir bleiben bei der Trockenheit. In Frankreich und Spanien geraten die riesigen Waldbrände immer mehr außer Kontrolle. In Frankreich mussten bereits rund 110.000 Menschen ihre Häuser verlassen. In Spanien sind weitere 60.000 von den Bränden betroffen. Im Süden Frankreichs wütet eine ganze Serie von Bränden, der größte westlich von Bordeaux. Und westlich von Madrid haben sich zwei Brände zu einem Großfeuer vereinigt.
2: Wahnsinn, was da gerade passiert, oder? Das Neueste aus Mainfranken bekommt ihr auch immer bei uns im Web oder auch in der App. Christian, vielen Dank.
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2: Servus auf die Straßen. Wir haben gerade keine Staus, keine Unfälle, dürfen euch vor einem Blitzer vorwarnen. In Hettstadt an der oberen Einfahrt Richtung Rossbrunn wird geblitzt. Falls ihr mehr habt, ruft auch gerne kostenlos an. 0800 30 80 700.
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2: Guten Morgen zusammen, schönen Samstag.

0: Die 90er Klassiker mit Ace of Base hier bei Charivari um 9:45. Ich gebe jetzt mal eine Prognose ab und sag: In den Freibädern wird's heute gut voll werden bei Sonnenschein und bis zu 33 Grad. Was ihr nicht im Wasser findet werden, ist eine Blaskapelle, die spielend im Wasser steht. Aber die könnten wir bald bekommen, denn das Symphonische Blasorchester Volkach wettet, dass sie auf Instagram 3000 Follower kriegen bis zum 2. August. Und wenn das klappt, dann gehen sie ins neue Freibad nach Volkach und spielen da ein Konzert, ein Ständchen, und zwar mitten im Wasser. Die verrückte Idee hatte übrigens vom Orchester die Laura Englert.
1: Und ich dachte mir so, sag mal, bist du bescheuert? Wir haben mega die teuren Instrumente im Orchester. Wie soll das funktionieren? Das ist total gefährlich. Also wir haben Instrumente im Orchester vertreten, die kosten so viel wie ein Kleinwagen. Also, und dann haben wir das aber noch ein bisschen, ja, ausgebaut, die Idee, und versucht, da so einen sicheren Weg zu finden. Und ich glaube, jetzt haben wir da eine ganz coole Idee, wie wir das umsetzen wollen im Schwimmbecken.
0: Und ich sag's euch, wie es ist. Ich will das sehen. Ich will das SBO Volkach da im Wasser stehen sehen und auch hören, wie die im Wasser spielen. Selbst der Bürgermeister Heiko Bäuerlein hat gesagt, also wenn das klappt, gebe ich den Takt mit dem Taktstock an und das in meinem Badeanzug. Auch das will ich sehen. Und ich würde es auch dem Orchester gönnen, weil das ist schon ganz besonders schön da.
1: Das ist einfach wie eine zweite Familie. Also neben der Musik unternehmen wir super viel zusammen. Das sind einfach Freundschaften fürs Leben. Und egal in welcher Lebenslage man sich befindet, das Orchester ist einfach immer für einen da. Mir hat das Orchester zum Beispiel schon zweimal bei meinen Umzügen geholfen. Wir haben da ganz viele Leute, die in unterschiedlichen Berufen unterwegs sind. Und genauso habe ich hier meinen Elektriker, der dann meine Küche anschließt, der mir meine ganzen Lampen

0: anschließt, bis hin zum Schreiner. Also da ist wirklich alles dabei und das ist ultimativ praktisch auch für den Alltag.
1: Also so ein Blasorchester ist schon was Besonderes. Ich habe selber lange in einem gespielt, glaube, habe mit 6 Jahren angefangen. Meine Mama hat bis kurz vor der Rente da drin gespielt. Also das ist wirklich eine Familie und deswegen gönne ich es dem Symphonischen Blasorchester in Volkach. Bitte helft denen auf Instagram 3000 Follower voll zu kriegen. Die sind noch ein sehr gutes Stück davon entfernt. Deswegen, wir brauchen da dringend eure Hilfe. Bis zum 2. August muss es geklappt haben. Und dann gehen die ins Wasser und spielen da ein Konzert für uns. 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Und jetzt spielen erstmal Joe Cocker und Jennifer Warnes.

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4: Der Sommer ist zurück in Mainfranken und startet in der nächsten Woche mit der nächsten Hitzewelle durch. So einen kleinen Vorgeschmack bekommen wir heute bei 30 bis 33 Grad. 19 sind es aktuell in Gaukönigshofen im Landkreis Würzburg oder auch in Würzburg an der alten Mainbrücke. Morgen kommen dann am Abend Schauer und Gewitter dazu. Dann haben wir am Montag mal einen etwas kühleren Tag, auch mit Wind, bevor dann ab Dienstag diese Hitzewelle startet.
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5: Ich bin Stefan Schütz. In Spanien und Frankreich kämpfen die Einsatzkräfte weiter gegen Waldbrände. Besonders dramatisch ist die Lage rund 60 Kilometer von Madrid entfernt. Die Präsidentin der Region spricht vom schlimmsten Brand der Geschichte dort. Laut Innenministerium sind rund 63.000 Menschen von Evakuierungen betroffen. An Frankreichs Atlantikküste breiten sich die Feuer ebenfalls aus. Dort haben die Behörden mehr als 140.000 Menschen in Sicherheit gebracht. Pakete, die schwerer sind als 23 Kilo, sollten nicht mehr von einem Zusteller allein ausgeliefert werden. Der Logistikkonzern DHL fordert eine gesetzliche Obergrenze, die er für sich selbst aber nicht festlegen will. Elisa Schuh berichtet.
6: Schwere Pakete zu tragen ist schlecht für den Rücken, argumentiert DHL. Und Probleme damit seien der Grund für jede dritte Krankmeldung. Die Politik müsse sich dem Thema annehmen, weil DHL nicht mehr konkurrenzfähig sei, wenn die Regel nur intern eingeführt werden würde. Die Gewerkschaft Verdi stimmt zu und möchte zwei Zusteller sogar schon bei Paketen ab 20 Kilo.
5: Trotz der Sperre der Straße von Hormuz im Iran ist die Ölversorgung Europas gesichert. Das sagte die Ökonomin Franziska Holz vom Deutschen Institut für Wirtschaftsforschung. Öl ist allerdings teuer, seit Ausbruch

0: Ausbruch des Iran-Kriegs Ende Februar hat sich der Preis fast verdoppelt. Neue Entlastungen wird es erstmal nicht geben, sagte Wirtschaftsministerin Reiche zuletzt. Der Tankrabatt hat viele Milliarden gekostet und dafür sei jetzt kein weiteres Geld mehr da. Florian Lipowitz ist nach seinem Tour de France aus wieder zu Hause. Der 25-jährige Radprofi war am Dienstag beim Einzelzeitfahren gestürzt und hat sich das rechte Schlüsselbein gebrochen. Nach der OP war er noch kurz im Krankenhaus. Für den Vorjahresdritten der Tour dürften die nächsten großen Ziele damit erledigt sein. Sowohl die Vuelta als auch die WM in Montreal im September kommen für ihn wohl zu früh.
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2: Die Zukunft von Galeria Kaufhof in Würzburg ist erneut ungewiss. Für den Erhalt der Filiale setzt sich Oberbürgermeister Martin Heilig ein. Nach den jüngsten Diskussionen über den Standort haben sich Stadtvermieter, Galeria und der Betriebsrat in Würzburg ausgetauscht. Heilig sieht Chancen auf eine Einigung und bietet die Stadt als Vermittlerin an. Schon 2024 stand das Kaufhaus vor der Schließung. Damals konnte das Aus auch dank des Einsatzes des damaligen Oberbürgermeisters Schuchert verhindert werden. Die Initiative Omas gegen Rechts erhält den diesjährigen Würzburger Friedenspreis. Die Auszeichnung wird morgen im Rahmen einer öffentlichen Feierstunde im Mainfrankentheater verliehen. Das Komitee würdigt damit das Engagement der Gruppe für Demokratie, Vielfalt und Menschenrechte sowie ihren Einsatz gegen Rassismus und Rechtsextremismus.
3: Herzlichen Glückwunsch schon mal vorab. 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
3: Wir haben keine Staus, keine Unfälle. Das ist eine gute Nachricht für alle, die gerade unterwegs sind. Ich wünsche eine gute Fahrt. Nehmt den Fuß vom Gas. In Hettstadt an der oberen Einfahrt wird geblitzt in Richtung Rossbrunn. Und falls ihr mehr habt, meldet es gerne kostenlos. 0800 30 80 700.
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3: Servus zusammen, schönen Samstag.

0: Meatloaf. Liebe ich bis heute seinen 90er-Klassiker I'd Do Anything for Love hier bei Charivari, eurem Radio von hier. Ja, den werden wir nie mehr zurückkriegen, diesen großartigen Künstler. Was jetzt ein Comeback feiert und gefeiert hat in dieser Woche, ist die Diddlmaus. Vielleicht kennt ihr die noch, wurde ja früher gesammelt und in dieser Woche gab es wieder neue Kuscheltiere, Stifte und Blöcke. Wir zu Hause haben sogar noch ein Diddle-Memory, beziehungsweise, das ist nicht Memory, ist es so ein Kartenspiel. Rommy. Ja, Diddle-Rommy haben wir noch zu Hause. So. Und was vielleicht viele nicht wissen, die Diddle-Maus ist bei uns in Karlstadt im Landkreis Main-Spessart erfunden worden von Thomas Goletz. Eine Werbeagentur, in der er gearbeitet hat, hat den Auftrag bekommen, die Diddlmaus zu zeichnen. Und wir von Charivari haben jetzt rausbekommen, wie die Diddlmaus zu ihrem Namen gekommen ist. Denn diesem Thomas Goletz gegenüber in der Werbeagentur saß Diedolf Didi Schröder.
1: Ich gehe davon aus, dass Thomas Goletz inspiriert von meinem Spitznamen die Maus dann auch zunächst Didi Mäuse genannt hatte. Aber, so glaube ich, hat der Verlag dann den Namen geändert und ein L hinten angesetzt, das Y gestrichen. Drum heißen die Mäuse, so glaube ich, immer noch einfach Diddle.
0: Interessant, oder? Also die Geschichte ist natürlich nicht belegt, aber wenn der ehemalige Kollege vom Erfinder der Diddlmaus das behauptet, und zwar der Didi Schröder, dann ist das vielleicht wirklich so. Auf jeden Fall kommt die Diddlmaus bei uns aus Mainfranken, aus Karlstadt im Landkreis Main-Spessart und sie ist zurück. Seit dieser Woche feiert sie in Deutschland ihr großes Comeback. Wer hätte das gedacht, hä? 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Schönen Samstag.

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11: Jetzt haben wir überall die 20-Grad-Marke in Mainfranken geknackt. In Buchbrunn im Landkreis Kitzingen sind sogar schon 23 Grad, 22 Grad in Würzburg an der Uniklinik. Und bis zu 33 sind heute möglich. Heute viel Sonne, morgen viel Sonne, allerdings am Nachmittag im Bögenwind. Einige Schauer und einzelne Gewitter mit dabei. Am Montag wieder Sonne, allerdings wird es erst noch mal kühler, bevor dann ab Dienstag die Hitzewelle in Mainfranken durchstartet.
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11: Da haben wir gerade keine größeren Staus oder Unfälle, nur den Blitzer in Hettstadt an der oberen Einfahrt Richtung Rossbrunn. Falls ihr mehr habt, ruft gerne an. 0800 30 80 700 ist die Nummer dafür. 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

0: Ist das mal ein schönes Duett, Calum Scott und Whitney Houston. Hier bei Charivari, I Wanna Dance With Somebody, neu aufgelegt. Und damit könnte auch das ein großer Klassiker werden. Jetzt gucken wir uns erstmal an, was ihr machen könnt an diesem Samstag bei uns in Mainfranken.
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0: Viele Bummelpässe haben wir euch geschenkt für die Spessart-Festwoche in Lohr. Die läuft ja seit gestern. Da könnt ihr natürlich hin oder auch nach Karlstadt zum Umsonst. Und draußen auf zwei Bühnen spielen coole Bands. Das Ganze kostenlos und draußen. Dann wird gefeiert Jubiläumsfest in Waldbrunn. 190 Jahre Vereinsgeschichte wird da gefeiert. Oder auch in Effeldorf bei Dettelbach. Die DJK Effeldorf wird da 60 Jahre alt. Da läuft jetzt dann gleich das erste Fußballturnier an, beziehungsweise seit 10 läuft sogar schon. Ab 19 Uhr ist dann Feiern angesagt im Festzelt mit die Zäubelrieder. Haben ganz viele Weinfeste in Obervolkach zum Beispiel auf dem Boxbeutel Festplatz. Spielt heute Abend Brass Brachial, die sind super. Die solltet ihr euch nicht entgehen lassen. Oder ihr geht zum Sommerfest im Weingut Kaupert in Sommerach. Ihr könnt aber auch zu den Weinerlebnistagen mitten in den Weinbergen in Eibelstadt. Da spielt heute Donny Vox, den kennt ihr vielleicht noch vom Charivari-Abend in Markt Steff. Da hat er ja ordentlich eingeheizt, wird er heute mit Sicherheit auch in Eibelstadt machen. Oder ihr geht schön schöppeln in den Schlosspark nach Kastell. Da ist nämlich an diesem Wochenende auch wieder Kasteller Weinfest. Außerdem der Hafensommer in Würzburg heute Abend ab 20 Uhr mit Max Mutzke und einer Band. Und es gibt noch so viel mehr an diesem Wochenende. Sucht euch was Schönes aus, gerne bei uns auf der Homepage auf meinscharivari.de.

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12: Bevor es in der nächsten Woche so richtig heiß wird mit der nächsten Hitzewelle, testet das Wetter heute mal an. Bis zu 33 Grad sind es möglich. 23 sind aktuell in Estenfeld im Landkreis Würzburg oder auch am Kickerstadion der Arkon Arena direkt in Würzburg. Morgen auch viel Sonnenschein, am Abend und Nachmittag einzelne Schauer und Gewitter. Dann kommt ein kühler Wind, das heißt, der kühlt erst nochmal ab am Montag, bevor dann ab Dienstag die Hitzewelle anrollt.
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13: Ich bin Stefan Schütz. Starship, das größte Raketensystem der Raumfahrtgeschichte, hat gestern Abend seinen 13. Testflug erfolgreich hingelegt. Von Texas aus ist die unbemannte Rakete ins All geflogen, bevor die beiden wiederverwertbaren Stufen planmäßig ins Meer gestürzt sind. Entwickelt hat das Ganze SpaceX, die Firma von Elon Musk. Die NASA will mit Starship Astronauten zum Mond bringen, SpaceX selbst träumt sogar vom Mars. Im Asowschen und Schwarzen Meer eskaliert der Seekrieg zwischen Russland und der Ukraine. Täglich gibt es Berichte über Schiffe, die eines der beiden Länder ins Visier genommen hat, Katharina Schröder berichtet.
14: Die Ukraine greift seit Anfang Juli Schiffe an, die russisch kontrollierte Häfen im Asowschen und Schwarzen Meer anlaufen. Ursprünglich ging es dabei vor allem um Öltanker der sogenannten Schattenflotte. Moskau reagierte mit einer Ausweitung seiner Angriffe auf ukrainische Hafenanlagen im Großraum Odessa. Eine Blockade des ukrainischen und des russischen Schiffsverkehrs im Schwarzen Meer könnte vor allem die Getreidepreise in die Höhe treiben.
13: In Frankreich und Spanien kämpfen die Einsatzkräfte weiter gegen die Flammen. An der Atlantikküste haben mittlerweile über 140.000 Menschen ihre Wohnungen verlassen müssen. Auch erste Vororte von Bordeaux sind evakuiert worden. Auch bei Madrid brennt's heftig. Dort ist der Großbrand laut Katastrophenschützern derzeit nicht zu löschen. Mehr als 60.000 Menschen sollen die Region verlassen oder zu Hause bleiben. Ministerpräsident Sanchez nimmt heute an einer Krisensitzung teil. Mit einem Festakt und Musik von Beethoven feiern die Bayreuther Festspiele ihr Gründungsjubiläum. Vor 150 Jahren veranstaltete der Komponist Richard Wagner zum ersten Mal sein heute weltbekanntes Opernfestival. Um 18 Uhr wird es zum Festspielauftakt keine Operninszenierung geben. Das Orchester spielt Beethovens 9. Symphonie. Davor ist eine Gedenkveranstaltung für während des Nationalsozialismus verfolgte jüdische Musiker geplant.
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15: Die Wald- und Wiesenbrandgefahr in der Region steigt wieder an. Trotz der zuletzt gemäßigten Temperaturen ist es weiter zu trocken. Das zeigen auch mehrere Feld- und Wiesenbrände in den vergangenen Tagen. Deshalb hat die Regierung von Unterfranken ab heute erneut Luftbeobachtungsflüge angeordnet. Flugzeuge starten von Hettstadt, Schweinfurt und Haßfurt aus und überwachen Wälder und Felder aus der Luft. Wer im Wald unterwegs ist, wird um besondere Vorsicht gebeten. Die Partien für die zweite Runde im bayerischen Fußball-Toto-Pokal stehen fest. Drittligist Würzburger Kickers muss zum Landesligisten ab Zwind. Bayernligist Groß-Bardorf empfängt in einem Main-Rhön-Derby

0: in Regionalligisten Schweinfurt. Und Regionalligist Hauptstadt spielt bei Bayernligist Viktoria Aschaffenburg. Gespielt werden die Partien am Dienstag, dem 4. August. Der Toto-Pokal ist auch deswegen für die Vereine wichtig, weil der Sieger in der Hauptrunde des DFB-Pokals starten darf. So besteht die Chance auf einen hochklassigen Gegner.
1: Na, das kann ja spannend werden. Das waren die Nachrichten um 11. 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
1: Servus auf die Straßen. Auf die A7 Würzburg Richtung Ulm zwischen Kitzingen und Marktbreit. Bitte Vorsicht, hier ein liegen gebliebenes Fahrzeug auf dem Standstreifen und weiter in der Blitzer in Hettstadt bei der oberen Einfahrt Richtung Rossbrunn in der 70er-Zone. Falls ihr noch mehr habt, ruft gerne an. Nummer ist kostenlos 0800 30 80 700.
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1: Einen schönen Samstag wünsche ich.

0: Wow, was für ein Klassiker. Nena gibt Vollgas hier bei Charivari mit Irgendwie, Irgendwo, Irgendwann. Und falls ihr irgendwie, irgendwo, irgendwann mal wieder nach Würzburg kommt, ihr könnt euch ein kleines Souvenir mit nach Hause nehmen. Es gibt jetzt was Neues im Bereich der alten Mainbrücke. Das ist ähnlich wie beim Kaugummiautomaten. Da könnt ihr euch aber eine Postkarte von Würzburg ziehen. Es ist der erste Postkartenautomat in Würzburg. Und Katrin Haffinger aus dem Charivari-Team hat ihn sich angeschaut.
1: Den Automaten findet ihr direkt beim Weinausschank der GWF, also wenn ihr aus der Innenstadt auf die alte Mainbrücke lauft. Auf den ersten Blick wirkt er auch recht unscheinbar und ist so ein bisschen versteckt. Es gibt aber eine tolle Auswahl an Motiven. Zum Beispiel die Festung oder natürlich die alte Mainbrücke, aber auch Karten mit kleinen Schildkröten oder Weingläsern und der Aufschrift Prost aus Würzburg. Dabei sind die Karten in zwei Kategorien unterteilt, einmal Lifestyle und einmal Stadt. Eine Karte kostet 1 Euro. Wie bei einem Kaugummiautomaten steckt ihr euer Geld dann einfach in den Münzschlitz und dreht. Dann bekommt ihr eine zufällig ausgewählte kleine Postkarte. Auf jeden Fall ein richtig schönes Andenken.
0: Ich finde es auch richtig schön. Finde auch den Automaten eine coole Idee. Also falls ihr mal wieder in Würzburg seid, nehmt euch so eine Karte mit. Aus dem neuen Postkartenautomaten bei der alten Mainbrücke. Hätte man natürlich auch draufschreiben können, Würzburg. Schöppeln und shoppen. Hätte auch gut gepasst. 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Schönen Samstag.

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13: Ab 25 Grad ist so ein Tag ja offiziell ein Sommertag für die Meteorologen. Wir sind jetzt schon bei 26 Grad in Kitzingen, 24 Grad noch in Würzburg am Kongresszentrum. Ab 30 Grad schon ein Hitzetag und wir können heute 30 bis 33 Grad erreichen. Die Sonne scheint schon seit heute Morgen und scheint auch den ganzen Tag durch. Auch morgen viel Sonne, morgen am Nachmittag dann vom Spessart und von der Rhön böiger Wind mit Schauern und einzelnen Gewittern. Ab Montag kommt dann langsam die Sonne wieder durch. Allerdings ist es erst noch mal kühler aufgrund des Winds, bevor dann die Hitzewelle ab Dienstag Gas gibt.
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13: Mit einer Meldung für die A3 Würzburg Richtung Nürnberg zwischen Kitzingen-Schwarzach und Wiesentheid. Bitte Vorsicht, hier Reifenteile auf der Autobahn. Das war's, ihr seid dran, falls ihr mehr entdeckt, auch Blitzer, meldet's gerne kostenlos 0800 30 80 700.

0: Die Romantics, das sind die 80er-Klassiker hier bei Charivari an einem heißen Samstag bis zu 33 Grad. Ich weiß nicht, wie es euch geht, aber ich bin schon zum ersten Mal heute ins Schwitzen gekommen. Und falls ihr eine Abkühlung braucht, dann schicke ich euch heute nach Kitzingen, denn die haben seit neuestem eine Nebeldusche mitten in der Stadt und zwar vor dem Kiliansbrunnen steht die und das ist wie so eine Dusche im Freibad, da drückst du drauf, da läuft 20 Sekunden bis 30 Sekunden ein Wassernebel raus. Also du wirst nicht so nass wie in der Freibaddusche, sondern kriegst einfach nur eine richtig schöne Abkühlung auf Knopfdruck. Das geht immer von 6 bis 22 Uhr und wir von Charivari waren vor Ort und wissen, diese Nebeldusche in Kitzingen ist jetzt schon heiß begehrt.
1: Super erfrischend, richtig gut. Hätte ich total gerne im Garten, gerade bei dir, wenn es so heiß ist. Das ist wirklich abkühlend.
2: Diese Nebeldusche ist natürlich eine tolle Idee für so eine Stadt, wo die Hitze manchmal stehen bleibt im Hochsommer und wo viele leiden.
3: Ich habe gerade ein paar Kinder gesehen, die da drum herum tollten. Das war ein Vergnügen zuzuschauen. Mir ist das Herz aufgegangen. Ich finde es so toll hier.
4: Ich finde das richtig toll. Vor allem an so heißen Tagen brauchen wir auf jeden Fall eine Abkühlung.
0: Absolut. Na dann nach Kitzingen, da gibt es jetzt ganz neu die Nebeldusche.

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11: Bis zu 33 Grad heiß wird es heute. Noch angenehme 23 Grad bei euch in Tiefental, im Landkreis Main-Spessart 25 Grad, in Würzburg am Käppele. Heute viel Sonnenschein, auch morgen erst am Nachmittag ein gewisses Gewitterrisiko mit Wind und Schauern. Am Montag klingen diese ab, die Sonne kommt dann wieder zurück. Montag noch vorübergehend kühler, bevor dann ab Dienstag die Hitzewelle anrollt.
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12: Ich bin Stefan Schütz. Mit einer großen Parade durch die Innenstadt feiert Berlin den Christopher Street Day. Mehr als 100.000 Menschen und viele Wagen sowie Fußgruppen nehmen daran teil. Der Berliner CSD ist eine der größten Demonstrationen für Vielfalt und Menschenrechte in Europa. Vor dem Beginn warnten die Organisatoren vor einem raueren gesellschaftlichen Klima. Queere Menschen stehen weltweit unter mehr Druck, so ein Sprecher. Pakete, die schwerer sind als 23 Kilo, sollten nicht mehr von einem Zusteller allein ausgeliefert werden. Der Logistikkonzern DHL fordert eine gesetzliche Obergrenze, die er für sich selbst aber nicht festlegen will. Elisa Schuh berichtet.
13: Schwere Pakete zu tragen ist schlecht für den Rücken, argumentiert DHL. Und Probleme damit seien der Grund für jede dritte Krankmeldung. Die Politik müsse sich dem Thema annehmen, weil DHL nicht mehr konkurrenzfähig sei, wenn die Regel nur intern eingeführt werden würde. Die Gewerkschaft Verdi stimmt zu und möchte 2 Zusteller sogar schon bei Paketen ab 20 Kilo.
12: In Ingolstadt ist ein 21-Jähriger mit über 150 Kilometern pro Stunde durch die Stadt gerast. Die Polizei konnte ihn nachts nach gut einem Kilometer, als sein Taxi die Straße blockiert hat, stoppen. Statt Einsicht zu zeigen, hat er sich über die Kontrolle lustig gemacht. Jetzt ermittelt die Polizei wegen eines illegalen Autorennens und die Führerscheinstelle prüft, ob der Mann zur medizinisch-psychologischen Untersuchung muss. Florian Lipowitz ist nach seinem Tour de France aus wieder zu Hause. Der 25-jährige Radprofi war am Dienstag beim Einzelzeitfahren gestürzt und hat sich das rechte Schlüsselbein gebrochen. Nach der OP war er noch kurz im Krankenhaus. Für den Vorjahresdritten der Tour dürften die nächsten großen Ziele damit erledigt sein. Sowohl die Vuelta als auch die WM in Montreal im September kommen für ihn wohl zu früh.
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14: Früher als geplant ist die Baustelle auf der Staatsstraße zwischen Hettstadt und der B8 bei Rossbrunn fertig. Ab heute kann der Verkehr wieder fließen. Die Strecke war seit April auf einer Länge von rund 1,5 Kilometern gesperrt. Dort wurden der Straßenverlauf verbessert sowie die Fahrbahn verbreitert und erneuert. Die Omas gegen Rechts Würzburg erhalten den diesjährigen Friedenspreis. Die Verleihung ist morgen Vormittag im Rahmen einer öffentlichen Feierstunde im Mainfrankentheater. Das Komitee würdigt damit den langjährigen Einsatz der Gruppierung für Demokratie, Vielfalt und Menschenrechte sowie ihr Engagement gegen Rassismus und Rechtsextremismus. Die Auszeichnung ist mit 3.000 Euro dotiert.

0: Die Initiative wurde 2018 gegründet und zählt heute rund 30 aktive Mitglieder.
1: Soweit die Nachrichten um 12. 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
1: Da starten wir auf der A3 Würzburg Richtung Frankfurt zwischen Rohrbrunn und Weibersbrunn. Ein Plastikteil auf der Autobahn und große Probleme auf der B27 Veitshöchheim Würzburg. Beim Beginn von Würzburg, Höhe Stenderbühlstraße, Margarete-Höppel-Platz, Sichtbehinderungen durch Rauch. Die Fahrbahn ist in beiden Richtungen gesperrt. Hier gab es einen schweren Unfall. Hier finden gerade Lösch- und Bergungsarbeiten statt. Auch der Helikopter ist hier im Einsatz. Also falls ihr euch auskennt, bitte diesen Bereich weiträumig umfahren. Vielleicht, falls ihr auf der B27 von Veitshöchheim kommt, direkt über die Rothofbrücke fahren und dann auf die andere Mainseite ausweichen. Das wäre aktuell unsere Empfehlung. Weil wie gesagt, da ein schwerer Unfall, viel Rauch und viel Rettungskräfte im Einsatz. Geblitzt wird in Würzburg in der Ludwigstraße statt einwärts. Falls ihr mehr Blitzer habt, ruft uns an 0800 30 80 700.
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1: Einen guten Samstagmittag wünsche ich.

0: Der Halbbruder von Nene Cherry, Eagle Eye Cherry, hier bei Charivari mit seinem 90er-Klassiker. Viertel eins ist es, ganz viele Fragen kommen rein. Wir schauen nochmal in den Charivari-Verkehrsservice. Immer noch die B27 bzw. Überleitung auf die Nordtangente in Würzburg. In beiden Richtungen voll gesperrt. Da ist ein Auto von der Fahrbahn abgekommen, den Abhang runtergerutscht. Es brennt. Einsatzkräfte sind vor Ort. Der Rettungshubschrauber war auch schon da. In beiden Richtungen, wie gesagt, voll gesperrt. Wir haben auch alle ersten Infos bei uns auf meinscharivari.de und wollen jetzt mal mit unserem Meteorologen Kai Zorn sprechen. Weil überall liest man ja, die nächste große Hitzewelle rollt an und wir wollen natürlich wissen, wie schlimm und vor allem wie warm wird's. Kai Zorn.
1: Wie heiß es im Einzelnen werden wird, ist noch unsicher. Auch die Dauer und insgesamt die Intensität der auf uns zurollenden Hitzewelle. Die Werte werden voraussichtlich bei 30 bis 35 Richtung nächstes Wochenende bei über 35 Grad liegen. Nach dieser Hitzewelle in der übernächsten Woche, und damit sind wir dann in den Sommerferien, geht es wieder auf Normalniveau weiter. Das heißt, mal haben wir Phasen mit um und über 30 Grad samt Badewetter, dann wieder Abkühlungsphasen mit Schauern und Gewittern.
0: Okay, alles klar. Aber dann nächstes Wochenende könnte richtig heiß werden. Das halten wir an dieser Stelle mal fest. Aber so schlimm, wie es zum Beispiel die Zeitung mit den vier Buchstaben schreibt, wird's nicht.

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3: Das wird heute im Tagesverlauf immer heißer. Die Sonne scheint von früh bis spät und die aktuellen Temperaturen liegen jetzt schon bei 30 Grad. Natürlich in Kitzingen, 27 Grad in Würzburg auf dem Marktplatz, bis zu 33 sind heute möglich. Morgen auch erstmal schön viel Sonnenschein. Erst am Nachmittag sind Schauer und Gewitter und ein böiger Wind möglich. Das Ganze beruhigt sich dann wieder im Laufe des Montags. Da ist es nochmal kühler, bevor dann ab Dienstag die Hitzewelle in Mainfranken so langsam startet.
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4: Ich bin Christian Heider. Ein schwerer Unfall sorgt aktuell für viel Aufsehen in Würzburg. An der Nordtangente hat ein Auto einen Zaun durchbrochen und ist einen Abhang in Richtung Bahngelände heruntergestürzt. Fahrzeug und mehrere Büsche fingen Feuer. Der Rauch an dieser prominenten Stelle ist in weiten Teilen des Stadtgebiets zu sehen. Der Einsatz läuft aktuell noch. Laut ersten Informationen der Polizei befand sich eine Person in dem Fahrzeug und konnte schwer verletzt in eine Klinik gebracht werden. Weitere Einzelheiten sind aktuell noch nicht bekannt. Die Nachfrage nach Schwimmkursen in Unterfranken bleibt hoch. Zum heutigen Welttag gegen das Ertrinken berichtet die DLRG Unterfranken von weiterhin lange Wartelisten. Nach dem starken Anstieg nach der Corona-Pandemie seien die Listen in den vergangenen beiden Jahren erneut länger geworden. Teilweise warten bis zu 400 Menschen auf einen Kursplatz. Positiv, 2025 wurden in Unterfranken 442 Seepferdchenabzeichen vergeben. Damit ist laut DLRG fast wieder das Niveau vor der Corona-Pandemie erreicht. Es ist nach wie vor viel zu trocken in der Region und jetzt kommt der Hochsommer zurück. Damit steigt die Gefahr von Waldbränden in der Natur.
5: Deswegen schickt die Regierung von Unterfranken am Wochenende wieder Luftbeobachter per Flugzeug los. Sie sollen Brände in der Natur möglichst frühzeitig entdecken, ehe sie sich großflächig ausbreiten. Vor allem die extrem trockenen Grasflächen sorgen aktuell für Sorgenfalten. Unterwegs sind die Flugzeuge auf zwei Schleifen, eine über dem westlichen, die andere über dem östlichen Unterfranken. Gestartet wird bei Aschaffenburg und Hettstadt sowie in Schweinfurt und Haßfurt. Leon Wagner, Nachrichtenredaktion.
4: Ja, und wir bleiben bei der Trockenheit. In Frankreich und Spanien geraten die riesigen Waldbrände immer mehr außer Kontrolle. In Frankreich mussten bereits rund 110.000 Menschen ihre Häuser verlassen. In Spanien sind weitere 60.000 von den Bränden betroffen. Im Süden Frankreichs wütet eine ganze Serie von Bränden, der größte westlich von Bordeaux. Und westlich von Madrid haben sich zwei Brände zu einem Großfeuer vereinigt.
3: Christian, vielen Dank für den Nachrichtenüberblick. Den bekommt ihr auch immer bei uns im Web oder auch in der App.
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3: Ich habe es ja gerade von Christian Heider gehört. Die Meldung, die Unfallmeldung für die B27 Veitshöchheim-Würzburg. Auf Höhe der Stenderbühlstraße Margarete-Höppel-Platz in beiden Richtungen. Sichtbehinderungen durch Rauch und eine Vollsperrung in beiden Richtungen. Aufgrund des Unfalles, wo dieses Auto eben von der Fahrbahn abgekommen ist, den Abhang runter und auch die Rauchentwicklung wird gerade gelöscht. Auch der Rettungshubschrauber war schon vor Ort im Einsatz. Wenn ihr euch auskennt, bitte dieses Gebiet weiträumig umfahren. Und Fuß vom Gas in Würzburg in der Ludwigstraße. Hier wird stadteinwärts geblitzt. Falls ihr noch mehr habt, ruft uns an. 0800 30 80 700.

0: könnte auch mal ein großer Klassiker werden. Teddy Swims und Tones and I. Mensch, so viele Künstler zusammen. Wir gucken uns mal an, was ihr machen könnt an diesem Samstag.
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0: Wir sind noch mittendrin in der Weinfestsaison in Obervolkach auf dem Boxbeutelplatz. Das 55. Weinfest heute Abend ab 19.30 Uhr spielen da Brass Brachial. Die sind wirklich der Hammer, kann ich euch ans Herz legen.

Oder ihr geht nach Sommerach zum Sommerfest im Weingut Kaupert. Oder ihr geht zu den Weinerlebnistagen mitten in den Weinbergen in Eibelstadt. Da spielt heute Abend Donny Vox, den kennt ihr noch vom Charivari-Abend vom Hafenfest in Marktsteff. Den haben wir ja dahin geholt und heute ist er, wie gesagt, in den Weinbergen in Eibelstadt. Oder ihr geht in den wunderschönen Schlosspark nach Kastell. Da ist auch an diesem Wochenende nochmal Weinfest. Oder das deutsch-französisch-italienische Weinfest vom

und heute Abend ab 18 Uhr das Duo Rock Rock Soul. Außerdem haben wir viel zu feiern in Lohr mit der Spessart-Festwoche natürlich, in Karlstadt mit dem Umsonst und draußen in Waldbrunn mit dem Jubiläumsfest. Die feiern 190 Jahre Vereinsgeschichte und auch die DJK Effeldorf bei Dettelbach feiert 60 Jahre DJK. Da laufen heute den Tag über ein paar Fußballturniere und ab 19 Uhr ist Feiern angesagt im Festzelt mit den Zäubelriedern. Falls ihr noch mehr Tipps braucht, gerne melden. Oder gerne angucken auf unserer Homepage auf meinscharivari.de. Wir haben gute Nachrichten für die Straßen. Da gehen wir jetzt noch mal ganz kurz hin in den Charivari-Verkehrsservice nach diesem schweren Unfall, wo auch das Auto komplett ausgebrannt ist auf der B27 und Nordtangente in Würzburg. Ist die Unfallstelle jetzt geräumt? Das ist die gute Nachricht. Und für alle, die da im Stau standen, die Strecke ist auch in beiden Richtungen wieder freigegeben.

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14: Also als ich hergefahren bin, es war ein Muss. Die Sonnenbrille musste auf die Nase. Bei euch wird das wahrscheinlich ähnlich sein, denn der Sommer hat uns wieder fest im Griff. Heute Temperaturen jetzt aktuell schon so um die 27 Grad in Volkach im Landkreis.

0: Kitzingen oder auch aktuell in Würzburg am Dom. Also geht raus, nutzt das Wetter, vielleicht auch den Schatten mal aufsuchen, ist auch nie verkehrt. Und viel trinken, ansonsten macht der Wettergott gut mit. Heute Abend kann es vielleicht mal ganz gelegentlich ein paar Regenschauer geben. Ansonsten bleiben wir erstmal im Sommermodus. Das nehmen wir gerne mit, aber ich sage es gerne nochmal, habt die Sonnenbrille auf jeden Fall auf der Nase.
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2: Ich bin Stefan Schütz. Die Waldbrände in Frankreich und Spanien werden immer schlimmer. In beiden Ländern sind über 160.000 Menschen in Sicherheit gebracht worden. Auch Touristen sind darunter. Die EU schickt jetzt Löschflugzeuge zur Unterstützung. In Spanien ist die Lage rund um Madrid besonders dramatisch. Das Großfeuer dort lässt sich wegen starken Winds derzeit nicht löschen, heißt es. Allein rund um Madrid sind mehr als 63.000 Menschen von den Maßnahmen betroffen. Trotz der Sperre der Straße von Hormuz im Iran ist die Ölversorgung Europas gesichert. Das sagte die Ökonomin Franziska Holz vom Institut für Wirtschaftsforschung. Tine Klimach berichtet.
3: Der Preis für Rohöl schießt weiter in die Höhe. Zuletzt lag er bei rund 100 Dollar pro Barrel. Zum Vergleich, vor dem Ausbruch des Irankriegs Ende Februar lag der Preis bei rund 66 Euro pro Barrel. Neue Entlastungen wird es auch erstmal nicht geben. Das hat Wirtschaftsministerin Reiche diese Woche noch einmal klargestellt. Der Tankrabatt hat viele Milliarden gekostet und dafür ist jetzt kein weiteres Geld mehr da.
2: Beschäftigte in der bayerischen Süßwarenindustrie können sich über mehr Geld freuen. Rückwirkend zum 1. Juni gibt es 2,9% mehr Entgelt, meldet der Arbeitgeberverband BDSI. Am 1. November kommen 0,3% dazu und am 1. Juni 2027 dann weitere 2,9%. Außerdem gibt es jetzt im August und 2027 jeweils eine Erholungsbeihilfe von 80 Euro. Der Tarifvertrag läuft insgesamt über 2 Jahre. Das Institut der deutschen Wirtschaft rät Finger weg von neuen Gasheizungen. Der Grund, die jährlichen Heizkosten sollen sich bis 2040 fast verdoppeln. Die Fachleute empfehlen stattdessen Wärmepumpen. Hintergrund der Studie ist das neue Heizungsgesetz der Bundesregierung. Das lässt jedem frei, welche Heizungsart er einbauen lässt. Wer sich trotzdem für Gas entscheidet, könnte laut Studie später ganz schön draufzahlen.
0: Und weitere Nachrichten zum Nachlesen wie immer auf meinscharivari.de und natürlich auch immer bei uns in der App.
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0: Einen schönen Nachmittag, lieber Autofahrer. Wir gucken ganz kurz in das Stadtgebiet von Würzburg. Zum Glück wird es jetzt langsam ein bisschen besser, aber rund um den Berliner Ring immer noch Stop and Go. Teilweise braucht ihr hier gute 10 bis 15 Minuten länger im Moment, vor allem von der Schweinfurter Straße über den Berliner Ring in Richtung Haugering zum Beispiel. Hier kommt das Update rein, da dauert es gute 10 Minuten länger. Ansonsten schauen wir kurz auf die A3, Würzburg in Richtung Nürnberg. Hier bei der Einfahrt Erlangen-Tennenlohe noch ein Pannenfahrzeug, fahrt langsam dran vorbei. Und A3 in Nürnberg in Richtung Würzburg, hier zwischen Geiselwind und Wiesentheid. Da gibt es noch einen Grasbrand, deswegen teilweise noch Sichtbehinderungen durch den Rauch. Ansonsten relativ entspannt, einen Blitzer habe ich für euch, und zwar in Würzburg in der Ludwigstraße stadteinwärts. Und falls mehr sein sollte, den ganzen Nachmittag immer gerne kostenlos mithelfen unter der 0800 30 80 700.
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0: Einen schönen Nachmittag, ich begleite euch gerne durchs Wochenende und mit diesem Song träumen wir uns jetzt mal weg. Fernweh ist ja nie verkehrt und mit diesem Song klappt das immer im Positiven sehr gut. Sting, Englishman in New York, ein Klassiker unserer Zeit. Genießt das Wochenende mit Charivari.

0: Mit ganz viel Energie und vor allem auch mit Hearts geht's durch diesen heißen Samstagnachmittag. Mit Charivari, mein Franken, ist im Hitzemodus und wir sind immer noch sehr happy, dass diese Aktion bei euch so richtig gut angekommen ist. 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
1: 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Naja, dass mal was los ist in Gemünden.
2: Das ist das erste Mal, dass ich das in Gemünden erlebe. 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Und wir sind eigentlich per Zufall hierher gekommen, weil meine Enkeltochter beim Zahnarzt war und ich sagte, wir gehen jetzt schnell noch was einkaufen.
3: Das ist eine schöne Idee, vor allem wenn es so warm ist.
4: Ganz cool, wunderbar. Bei dem Wetter bestens. Coole Aktion, danke Charivari.
5: Richtig super, gerade in Karlstadt. Auf jeden Fall sehr lecker und sehr fruchtig.
6: Gut.
3: Vielen Dank Charivari für die tolle Aktion. Es tut sehr gut, bei der Hitze so ein kühles Eis zu bekommen.
0: Ja, sehr, sehr gerne. Hat großen Spaß gemacht. Wir hatten ja auch die Sommerklassiker unserer Zeit dabei. Und ich muss sagen, es hat großen Spaß gemacht, überall als DJ mit dabei sein zu dürfen. Und Bildmaterial, alle Highlights nochmal zusammengefasst bei uns auf Social Media, auf Instagram und Facebook. Klickt euch da also gerne rein. Und wir freuen uns auf die nächste Aktion mit euch hier in Mainfranken. Denn dafür ist Charivari ja auch immer gerne da. 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Jetzt mit der Steve Miller Band.

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13: Und es wird immer heißer, heute Spitzenwerte bis zu 33 Grad und da tasten wir uns gut ran. Beispielsweise in Röttingen im Landkreis Würzburg 29 Grad, in Würzburg an der Talavera messen wir schon 28. Ansonsten viel Sonnenschein von früh bis spät, nach dem neuesten Stand ganz gelegentlich vielleicht ein paar Regenschauer in der Nacht, ansonsten erstmal locker bewölkt oder klar und die Temperaturen gehen vor allem deutlich zurück, dann Werte zwischen 12 und 15 Grad. Und morgen, Rolle rückwärts, da scheint auch wieder von früh bis spät die Sonne. Nur am späten Nachmittag und am Abend kann es dann teilweise ganz schön kräftige Hitzegewitter geben.
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13: Der Samstagnachmittag, hallo liebe Autofahrer. Wir starten auf der A3, Würzburg in Richtung Frankfurt. Hier zwischen Markt Heidenfeld und Rohrbrunn Gegenstände auf der Fahrbahn, unter anderem auch ein Pannenfahrzeug. Der Standstreifen ist blockiert. A3, Würzburg in Richtung Nürnberg. Hier zwischen Schlüsselfeld und Höchstadt Nord ebenfalls Gegenstände und zwar jetzt auf der mittleren Spur. Und A3, Würzburg in Richtung Nürnberg nochmal der Zusatz. Bei der Einfahrt Erlangen-Tennenlohe steht nach wie vor ein Pannenfahrzeug. Und das kommt auch noch frisch rein auf der A3, Würzburg in Richtung Nürnberg zwischen Wiesenthal und Geiselwind. Nach wie vor der Grasbrand. Deswegen haben wir stellenweise noch Sichtbehinderungen durch den Rauch und vor allem der rechte Fahrstreifen ist aktuell blockiert. Mehr Zeit mit einplanen. Und zum neuesten Blitzer, der steht noch in der Hitze verloren und zwar in Würzburg in der Ludwigstraße statt einwärts. Falls aber mehr sein sollte, gerne mithelfen, immer kostenlos anrufen und zwar unter der 0800 30 80 700 oder gerne WhatsAppen. Alle Infos bei uns auf der Website.
12: Schön.

0: Cock Robin, The Promise You Made, ein Klassiker unserer Zeit. Genießt das Wochenende mit Charivari und dieses Thema hat uns in dieser Woche auch sehr beschäftigt, denn dieser Umzug, der hatte es wirklich in sich. Über 1000 Jahre alte Urkunden, Bücher aus dem Mittelalter oder sogar Akten der Gestapo, das alles gab es vor kurzem noch in Würzburg, unter anderem in der Residenz und auch in der Festung Marienberg, und zwar dort im historischen Staatsarchiv. Aber der Umzug hat nun stattgefunden, von Würzburg nach Kitzingen, hat mehrere Wochen auch gedauert, war extrem aufwendig. Und Maya Fleischer aus dem Charivari-Team war noch vor der Eröffnung vor Ort und hat sich dieses neue Archiv mal ganz genau angeschaut.
1: Die älteste Urkunde ist von 777 nach Christus. Eine Urkunde von Karl dem Großen über die fränkischen Weinberge. Aber nicht nur die ist jetzt im neuen Staatsarchiv. Insgesamt werden dort 9 Millionen Dokumente von Behörden, Polizei und Gerichten und auch Schulakten gelagert. Auch Akten von der Entnazifizierung sind dort. Wenn alle Dokumente hintereinander gereiht würden, wären das etwa 30 Kilometer. Anders als vorher können die Akten im neuen Archiv jetzt noch platzsparender und sicherer aufbewahrt werden. Dank modernster Technik und spezieller Kühlung. Die muss aber noch getestet werden, deshalb dürfen aktuell nur wenige Besucher in das Archiv. Offiziell eröffnet wird dann voraussichtlich im November.
0: Und dann sind wir auch wieder mit dabei. Vielen Dank, liebe Maya. Also ein ganz besonderer Umzug, der auch in dieser Woche wieder für Schlagzeilen gesorgt hat. Und dieser Song hat damals Anfang der 90er auch für Schlagzeilen gesorgt. Das Lied wird oft auch dem Mauerfall 1989 zugeordnet, aber der Song kam erst später raus, erst im Jahr 91. Aber trotzdem, aufgrund dieser tollen Arrangements, wurde der Song zum Freiheitshit, zur Freiheitshymne, muss man sagen. Und jetzt gibt sie hier bei Charivari, Wind of Change.

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25: Und die Temperaturen gehen weiter nach oben. Beispielsweise in Lohr am Main im Landkreis Main-Spessart schon 28 Grad, in Würzburg am Stift Haug 30 und maximal sind 33 Grad drinnen.

0: Also nutzt den Sommer aus, geht raus, vielleicht an die Badeseen, zur Eisdiele. Und den Schatten würde ich auch immer wieder aufsuchen. Generell viel Sonnenschein heute, da ändert sich nichts. Am Abend ein paar Wölkchen unterwegs, ganz gelegentlich kann es Regen geben, aber eigentlich kaum der Rede wert. Vor allem aber die Temperaturen werden in der Nacht dann ordentlich zurückgehen. Und zwar auf Werte zwischen 12 und 15 Grad. Morgen aber auch wieder Sommer pur mit Werten um die 30 Grad. Nur am späten Nachmittag und am Abend kann es dann von der Rhön her die ersten starken Hitzegewitter geben.
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2: Ich bin Gregor Jussi Moser. In Berlin feiern hunderttausende Menschen den Christopher Street Day. Die Organisatoren wollen ein Zeichen setzen und warnen vor einem raueren gesellschaftlichen Klima. Tanja Wagner berichtet.
3: Die CSD-Organisatoren sehen die Rechte queerer Menschen in Gefahr. Auch fordern sie, Hasskriminalität wirksam zu bekämpfen. Deshalb wolle man nicht leiser werden und kleiner, sondern lauter und größer. Das Motto der Demo in diesem Jahr lautet: Haltung ist hot. Gleichzeitig werden Störungen aus der rechten Szene befürchtet.
2: Carsten Linnemann hat auf Instagram eingeräumt, von seinem neuen Job als Gesundheitsminister hat er echt Höllenrespekt. Der CDU-Politiker bittet um etwas Einarbeitungszeit. Bisher ist er Generalsekretär seiner Partei, jetzt soll er Nachfolger von Nina Wagen werden, die ins Kanzleramt wechselt. Linnemann sagte, es sei ganz schön viel Musik drin, um zu einem gerechten, leistungsfähigen und zukunftsfähigen Gesundheitssystem zu kommen. In Frankreich und Spanien kämpfen die Einsatzkräfte weiter gegen die Flammen. An der Atlantikküste haben deutlich mehr als 100.000 Menschen ihre Wohnungen verlassen müssen. Auch erste Vororte von Bordeaux wurden evakuiert. Auch bei Madrid brennt es heftig. Dort ist der Großbrand laut Behörden derzeit nicht zu löschen. Mehr als 60.000 Menschen sollen die Region verlassen oder zu Hause bleiben. Betroffen sind auch Touristen. In Ingolstadt ist ein 21-Jähriger mit über 150 Kilometern pro Stunde durch die Stadt gerast. Die Polizei konnte ihn nachts nach gut einem Kilometer, als ein Taxi die Straße blockiert hat, stoppen. Statt Einsicht zu zeigen, hat er sich über die Kontrolle lustig gemacht. Jetzt ermittelt die Polizei wegen eines illegalen Autorennens und die Führerscheinstelle prüft, ob der Mann zur medizinisch-psychologischen Untersuchung muss.
0: Und weitere Nachrichten für Mainfranken auch heute wieder zum Nachlesen bei uns auf der Website meincharivari.de.
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0: Servus, liebe Autofahrer. Unser Update führt uns erstmal auf die A3 Würzburg in Richtung Frankfurt, hier zwischen Markt Heidenfeld und Rohrbrunn. Immer noch ein Pannenfahrzeug auf dem Standstreifen. Bitte langsam dran vorbeifahren. Und A3 Würzburg in Richtung Nürnberg, hier zwischen Wiesentheit und Geiselwind. Immer noch der Grasbrand, teilweise noch Sichtbehinderungen durch Rauch und die rechte Spur ist aktuell blockiert. Und er steht immer noch bei der Hitze. Ob die eigentlich schmelzen können? Ich glaube nicht. Und zwar in Würzburg der Blitzer Ludwigstraße hier stadteinwärts. Nicht zu schnell sein. Und wer mehr sehen sollte, ruft bitte gerne immer kostenlos durch unter der 0800 3080 700 oder einfach gerne WhatsAppen. Alle Infos auf meincharivari.de.
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0: Und für euren heutigen Abend wisst ihr noch nicht, wo ihr feiern möchtet, mit der Familie, mit den Freunden? Kein Problem, ich habe da etwas für euch. Eine besondere Festwoche hier in Mainfranken. Die ganze Geschichte nach Whitney Houston, nach Ed Sheeran und nach Rufus und Chaka Khan. Ain't nobody. Die 80er, lässig wie immer, hier bei Charivari.

0: Die unvergessene Whitney Houston, Saving All My Love For You, hier bei Charivari. Genießt den Samstagnachmittag und fürs nächste Thema, Moment, brauchen wir die richtige Musik. Ich glaube da hinten, warte mal, das ist doch, ihr habt doch Zeit, warte mal, das klingt gut. So, hier, 3, 2, 1. Ah, schön. Die Südtiroler Gaudi-Musikanten, gut, die treten zwar heute jetzt nicht direkt auf, aber unter anderem gibt es auch gute Stimmung und Blasmusik, und zwar bei einer ganz besonderen Veranstaltung, die Spessart-Festwoche in Lohr am Main. Das ist eine Traditionsveranstaltung, übrigens schon zum 79. Mal findet sie aktuell statt, und zwar auf der Mainlände mit Fahrgeschäften, Leckereien, Live-Musik im Festzelt und viel, viel guter Stimmung. Vorneweg gibt es auch den Organisator wieder, und zwar Dieter Daus von der Stadt Lohr. Und lieber Dieter, sag mal, das Besondere an der Spessart-Festwoche ist jetzt nochmal ganz kurz erklärt, was?
1: Das ist einfach das Zusammenspiel, Vergnügungspark, Attraktionen bzw. Kapellen im Festzelt, die Qualität, Speis und Trank im Festzelt. Aber auch beispielsweise unser Festwochenexpress, der auf 14 Linien das Fest anfährt und mit dem man ohne Bedenken zum Fest gelangen kann und auch abends wieder zurückfahren kann.
0: Das klingt richtig gut. Also lasst das Auto stehen, genießt lieber eine Maß Bier. Übrigens, die kostet in diesem Jahr 11,10 Euro. Im Vergleich zum Oktoberfest ist es wirklich sportbillig und schmeckt ja auch richtig gut. Und es gibt ja auch, lieber Dieter, ein paar besondere Fahrgeschäfte.
1: Im Vergnügungspark stehen zur Verfügung 3 Kinderkarusselle für die kleinsten Familienfahrgeschäfte wie Autoscooter oder das Karussell Magic mit 12 Gondeln. Wer in die Höhe fahren möchte, der ist beim Kettenflieger Sugar Rush in 40 Meter Höhe gut aufgehoben und mit 110 Stundenkilometern und in bis zu 42 Meter Höhe mit dem Fahrgeschäft Freak.
0: Hui, das ist hoch. Ja, also die Adrenalin-Junkies werden auch auf ihre Kosten kommen. Schaut vorbei, noch bis zum 2. August wird gefeiert, und zwar die legendäre Spessart-Festwoche in Lohr am Main. Übrigens zum 79. Mal. Und nochmal zur perfekten Einstimmung. 1, 2, 3. Ja, Freunde, das ist das neue Konzept hier bei Charivari. Spiel mir jetzt einfach 3 Minuten lang. Nee, kann ich nicht machen, weil dann flippt mein Musikredakteur aus. Deswegen natürlich wieder wie gewohnt die Klassiker unserer Zeit. Gleich Kid Rock und jetzt New Kids on the Block. Aber die Südtiroler Gaudi-Musikanten hätte man auch spielen können. Musikchef, wenn du zuhörst, wär doch was, oder? Ulrich, denk mal drüber nach. Hier ist Charivari am Samstagnachmittag.

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7: Und da ist die 30-Grad-Marke schon geknackt worden. In Dettelbach beispielsweise, in Kitzingen mit 31, genauso wie in Würzburg an der Löwenbrücke. Aber es wird noch ein bisschen heißer, 33 Grad heute möglich. Ansonsten muss man ja sagen, das ist dann auch irgendwann egal gefühlsmäßig. Viel trinken, den Sommer aber trotzdem irgendwie genießen. Die Sonne hält gut durch. Heute Abend dann nur locker bewölkt nach dem neuesten Stand. Oder klar, die Regenschauer gehen jetzt wirklich erstmal ganz zurück, Gott sei Dank. Allerdings wird ein bisschen kälter, 12 bis 15 Grad. Und morgen Nachmittag auch viel Sonnenschein. Nur am späten Abend kann es dann vom Spessart und auch von der Rhön kräftige Gewitter geben. Plant die also auf jeden Fall schon mal mit ein.
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7: Hallo liebe Autofahrer, unser Verkehrsupdate führt uns erstmal auf die A3 und da hören wir auch gleich auf, weil das ist die einzige Meldung. Würzburg in Richtung Nürnberg, hier zwischen Wiesentheid und Geiselwind. Immer noch teilweise der Grasbrand und wir haben noch ein paar Sichtbehinderungen durch den Rauch. Die rechte Spur ist nach wie vor blockiert. Und ansonsten alles ruhig, auch keine Blitzer mehr. Wenn ihr aber etwas sehen solltet, gerne her damit und immer kostenlos anrufen unter der 0800 30 80 700. Vielen Dank und eine gute Fahrt mit uns.

0: unsere Miley Cyrus, End of the World. Und zwar hier bei Charivari für den Samstagnachmittag. Und alle zwei Jahre findet der Gesundheitstag in der Würzburger Innenstadt statt. Eine besondere Veranstaltung. Beispielsweise beim letzten Mal im Jahr 2024 waren rund 10.000 Besucher vor Ort. Und heute ist es wieder soweit und man möchte diese Besucherzahl ein bisschen nach oben schrauben. Mal gucken, ob das klappt. Auf jeden Fall, es wird wieder viel geboten. Und für uns vor Ort ist Tessa Treutlein aus dem Charivari-Team. Und liebe Tessa, wir können ja festhalten, jetzt ist aktuell auch schon gut etwas los. Viele Menschen kommen.
1: Ja, heute findet in der Würzburger Innenstadt der 14. Gesundheitstag statt und ich befinde mich hier gerade mitten im Geschehen. Es ist wirklich sehr viel los und es gibt einige verschiedene Infostände, alle rund um die Themen Gesundheit natürlich. Ich habe zum Beispiel gerade Infos zum Studiengang Hebammenwissenschaften bekommen und durfte da einiges Neues lernen. Es werden auch viele interaktive Aktionen geboten, zum Beispiel kann man eine Herzdruckmaschine

0: Massage an einer Puppe üben und auch Gesundheitschecks werden angeboten und das kostenlos. Da kann man sich zum Beispiel den Blutdruck messen lassen oder eine 3D-Analyse des Körpers durchführen lassen. Es gibt hier also noch bis 16 Uhr ganz viel zu lernen und auszuprobieren.
1: Also, das klingt doch richtig gut. Vielen Dank, liebe Tessa. Und ihr könnt euch alle schon mal zur perfekten Vorbereitung angucken. Bei uns auf Social Media, auf Instagram, da sind die ersten Bilder und Videos schon zu sehen. Und weitere Infos generell zum Thema gibt es auf der Website der Stadt würzburg.de.

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19: Und wir gucken ganz kurz zu euch nach Bergzheim in den Landkreis Würzburg. 29 Grad in Würzburg am Juliusspital haben wir 30 und so geht's heiß und munter weiter. Maximal heute Nachmittag 33 Grad und das haben wir dem Hoch Norbert zu verdanken. Und der Norbert kommt auch morgen nochmal, bringt dann ordentlich den Sommer wieder mit. Allerdings gibt es dann ab morgen Nachmittag auch mal die schwache Front des Tiefs Evelyn. Und die Evelyn, die bringt vor allem morgen Abend ein paar starke Gewitter mit sich. Und es wird ein bisschen kühler werden. Jetzt schon in der Nacht, hat noch nichts mit Evelyn zu tun. Die Temperaturen gehen einfach so nach unten. Dann nämlich Werte zwischen 12 und 15 Grad. Und morgen Abend, wie gesagt, kühlt es dann noch mal mehr runter. Denn die Gewitter bringen eben die Abkühlung. Ist ja auch nicht ganz verkehrt bei 33 Grad.
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0: Ich bin Gregor Jose Moser. Wer eine Immobilie besitzt, sollte am besten keine neue Gasheizung einbauen lassen. Dazu rät das Institut der Deutschen Wirtschaft. Denn die Heizkosten könnten sich dann bis ins Jahr 2040 fast verdoppeln, wie eine bislang unveröffentlichte Studie zeigt, über die die Rheinische Post berichtet. Die Experten empfehlen daher, auf Wärmepumpen zu setzen. Damit könnten die Heizkosten über viele Jahre stabil bleiben. Noch nie zuvor habe Frankreich Waldbrände in diesem Ausmaß erlebt, heißt es aus dem französischen Innenministerium. Auch in Spanien wüten Brände. In beiden Ländern zusammen sind bislang insgesamt mindestens 270.000 Menschen in Sicherheit gebracht worden. Besonders betroffen ist der Südwesten Frankreichs. In Bordeaux werden unter anderem 3 Vororte evakuiert. Beim Absturz eines Kleinflugzeugs im niedersächsischen Ganderkesee im Landkreis Oldenburg ist mindestens ein Mensch ums Leben gekommen. Nach einer zweiten Person, die auch in der Maschine war, wird noch gesucht, wie die Polizei mitteilte. Das Kleinflugzeug war in das Dach eines Einfamilienhauses gestürzt. Die Bewohner waren zu dem Zeitpunkt nicht zu Hause. Die Unglücksursache ist noch unklar. Auf den designierten Gesundheitsminister Carsten Linnemann warten in seinem neuen Amt so einige harte Brocken und er bittet auf Instagram um Einarbeitungszeit für seine neue Aufgabe. Katrin Müller berichtet.
1: Die kurzfristige Personalentscheidung dürfte auch für Linnemann eine Überraschung gewesen sein. Im Netz kursiert ein altes Phoenix-Video, in dem er vor rund einem Jahr erklärt hatte, es sei nicht sein Ding, Minister oder gar Gesundheitsminister zu werden. Auch war Linnemann mit der Forderung angeeckt, mindestens die Hälfte der Krankenkassen hierzulande streichen zu wollen.
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2: Und das ist aktuell zumindest ein relativ entspannter Nachmittag verkehrsmäßig. Wir gucken jetzt mal ganz frisch auf die A3, da kommt etwas rein. Nürnberg in Richtung Würzburg, hier auf Höhe von Schlüsselfeld. Gegenstände auf der Fahrbahn bitte ganz langsam fahren. Und A3 Würzburg in Richtung Nürnberg, hier zwischen Wiesentheid und Geiselwind. Da laufen noch Reinigungsarbeiten auf der rechten Seite. Hier ist der Standstreifen aber auch noch blockiert, das kommt als Update rein. Also fahrt hier auch bitte langsam. Ansonsten relativ entspannt, auch keine Blitzer. Wenn ihr heute Nachmittag aber etwas sehen solltet, egal wo, egal wann, einfach kostenlos anrufen. Und zwar unter der 0800 30 80 700 oder einfach WhatsAppen. Alle Infos auf meinscharivari.de.
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2: Und damit einen schönen Samstagnachmittag. 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

0: Genauso erfolgreich wie sein Vater und vor allem auch genauso leidenschaftlich bei der Musik dabei. Enrique Iglesias und Rhythm Divine hier bei Charivari.
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0: Und es ist heiß draußen, aber Mainfranken bietet sehr, sehr schöne Veranstaltungen, wo man sich durchaus auch kulinarisch abkühlen kann, mit leckeren Weinen beispielsweise oder auch mit toller Musik. Und mit toller Musik beginnen wir jetzt mal, und zwar im schönen Karlstadt, mit dem Festival Umsonst und Draußen. Coole Bands, eine idyllische Kulisse, was möchte man mehr? Und vor allem auch in diesem Jahr soll das Umsonst und Draußen Festival wieder tausende Besucher nach Karlstadt locken. Ich glaube, das wird in diesem Jahr auch wieder gut funktionieren. Das Programm bietet nämlich viele Highlights von experimentellem Krach, wie es offiziell heißt, über Rock, Pop, Punk bis hin zu Jazz, da kann sich keiner beschweren. Und 3 Tage lang soll eben noch gefeiert werden am Karlstadter Mäuerle. Und über 20 Bands freuen sich auf euch. Und das ganze Programm zum Nachlesen, wie gewohnt, bei uns auf der Website auf meinscharivari.de. Karlstadt feiert beim Umsonst und Draußen. Wir feiern einfach weiter, würde ich sagen. Und zwar in Waldbrunn, da ein besonderes Jubiläumsfest. Und zwar 190 Jahre Vereinsgeschichte. Und das mit einem sehr bunten Programm. Für alle Generationen.

heute findet der große Musiktag statt, vorneweg mit Jungblaskapellen und auch mit dem Sternmarsch der Musikkapellen. Und heute Abend dann Party pur mit dem Albachtaler Express. Also auch da steht die gute Laune im Vordergrund. Schaut gerne mal vorbei in Waldbrunn am Festplatz. Und wir gucken noch nach Obervolkach, denn da gibt es jetzt einen edlen Tropfen, oder gleich mehrere besser gesagt, beim 55. Weinfest Obervolkach. Und da wird groß gefeiert auf dem Boxbeutel-Festplatz. Ich muss sagen, einen besseren Namen hätte man sich wirklich nicht aussuchen können. Und das Schöne ist, der Eintritt ist an allen Tagen kostenlos. Und es wird bis Montag gefeiert. Und heute, gleich ab 15.30 Uhr, geht es dann offiziell los mit dem Festbetrieb. Und dann ab 19.30 Uhr Spaß und Gaudi mit der Partyband Brass Brachial. Also schaut da unbedingt vorbei, und zwar in Obervolkach, das 55. Weinfest, und weitere Veranstaltungen wie gewohnt zum Nachlesen auf meinscharivari.de. Das wird ein tolles Wochenende, und wir von Charivari liefern den Soundtrack. Die Klassiker unserer Zeit, jetzt mit Billy Joel.

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2: Also beim Wetter ändert sich heute nicht mehr viel. Der Sommermodus ist aktiviert, beispielsweise auch temperaturmäßig in Eusenheim im Landkreis Main-Spessart. 30 Grad, 31 Grad haben wir in Würzburg an der Neubaukirche und so geht's durch den Nachmittag. Generell dann heute Abend ein bisschen kühler, so langsam geht's nach unten. In der Nacht dann Werte zwischen 12 und 15 Grad, aber es bleibt locker oder höchstens nur ganz leicht bewölkt. Morgen auch wieder die Sonne von früh bis spät, wobei man sagen muss, ab dem Nachmittag erstmal eine kleine Pause, denn da zieht's zu und vom Spessart und auch von der Rhön her gibt es einzelne kräftige Hitzegewitter, aber auch am Montag gibt es dann wieder die Sonne, denn in der Nacht auf Montag klingen die Gewitter auch wieder ab und dann wird es ein bisschen kühler, aber trotzdem sonnig werden. Das ist der neueste Stand. Also die neue Woche dann durchwachsen, aber irgendwie noch freundlich. Eine interessante Mischung.
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2: Und den Blick, liebe Autofahrer, starten wir auf der A3. Frankfurt in Richtung Würzburg, hier zwischen Wertheim-Lenkfurt und Helmstadt ein Pannenauto auf dem Standstreifen. Und A3 Würzburg in Richtung Nürnberg, hier zwischen Wiesentheid und Geiselwind. Da laufen immer noch aufwendige Reinigungsarbeiten und da betroffen der rechte Streifen und auch der Standstreifen. Und das kommt auch noch gerade rein, eine neue Meldung von der A3 Nürnberg in Richtung Würzburg. Hier auf Höhe von Schlüsselfeld noch Gegenstände auf der Fahrbahn, also bitte langsam fahren. Blitzer-Fehlanzeige, die machen frei. Sollen die mal machen, wenn ihr aber doch etwas sehen solltet. Stau, Blitzer, Unfall, was auch immer. Gerne her damit und kostenlos anrufen unter der 0800 30 80 700.

0: Egal ob beim Einkaufen, im Auto oder vielleicht zu Hause auf der Terrasse. Wir begleiten euch gerne durch diesen heißen Samstagnachmittag. Hier ist Charivari. Und endlich ist es groß genug gewachsen. Es hat ein bisschen gedauert, aber jetzt ist der Mais bereit in Rimpa. Und heute öffnet endlich wieder das beliebte Maislabyrinth der Erlebnisimkerei Konrad, eben in Rimpa. Und da kann man dann durch die Blätter laufen sozusagen und muss erstmal den Weg wieder rausfinden auf 35.000 Quadratmetern. Das ist ordentlich. Also ich sage es euch ganz ehrlich, ich war noch nie in so einem Labyrinth, habe ich mich ehrlich gesagt noch nie so getraut. Aber ganz viele sagen, das ist ein besonderes Erlebnis und das gibt es eben hier bei uns in Mainfranken in Rimpa. Und aus dem Charivari-Team hat das in dieser Woche probiert, Katrin Haffinger. Liebe Kadi, wie war es denn jetzt? War das einfach, hat Spaß gemacht? Wie ist dein Bericht?
1: Ich habe echt schneller die Orientierung verloren als gedacht. Je mehr sich die Wege verzweigen und je dichter der Mais steht, desto weniger wusste ich, aus welcher Richtung ich eigentlich gekommen bin. Der Mais ist außerdem höher als letztes Jahr und man verliert die Hütte am Eingang echt schnell aus den Augen. Ziel ist es aber nicht nur, wieder aus dem Labyrinth herauszufinden, sondern auch die einzelnen Stationen abzuarbeiten. 10 gibt es insgesamt, darunter Tic-Tac-Toe, Viergewind oder Jenga. Weiter auf Entdeckung gehen könnt ihr aber auch noch außerhalb des Maislabyrinths. Es gibt einen Barfußpfad mit unter anderem Schlamm, Sand, Stroh und Kieseln. Natürlich gibt es auch Getränke oder Kleinigkeiten zu essen. Oder wie wär's denn mit einem leckeren Eis aus dem Hofladen? Außerdem könnt ihr nach dem Labyrinth noch eine Runde über den Bauernhof der Familie Konrad laufen. Hier gibt's Kühe, Esel, Enten und vieles mehr. Das ein oder andere Tierchen freut sich auch über Streicheleinheiten.
0: Ja, mit Sicherheit. Also klingt nach einem perfekten Ausflug mit der ganzen Familie. Schaut vorbei, denn ab heute hat es wieder geöffnet, das beliebte Maislabyrinth der Erlebnisimkerei Konrad im schönen Rimpa. Und wir von Charivari haben sogar selber ausprobiert. Respekt, Kadi, dass du da wieder rausgekommen bist.

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14: Gut heiß ist es hier bei uns in Mainfranken. Die Temperaturen deutlich über 30 Grad. Zum Beispiel in Schwarzach, im Landkreis Kitzingen 32, genauso wie in Würzburg an der schönen Residenz. Also der Sommer hält gut durch und auch heute Abend wird es noch warm bleiben. Dann gehen die Temperaturen erstmal nach unten, 12 bis 15 Grad. In der Nacht können wir auf jeden Fall nochmal ein Fenster aufmachen und wieder mal in der Wohnung durchlüften. Ansonsten dann morgen früh sehr schnell wieder die Sonne zurück, auch die heißen Werte. Morgen Nachmittag kann es aber ordentlich krachen. Da gibt es erste starke Gewitter, auch in der morgigen Nacht immer wieder ein paar möglich. Und generell dann 29 bis 32 Grad tagsüber. Also es wird ein heißer Sonntag. Und am Montag starten wir dann mit letzten Schauern in den Tag. Ansonsten wird es auch wieder sehr freundlich. Aber so bis Mitte der neuen Woche wird es auch wieder langsam kühler werden.
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15: Ich bin Gregor Jussé Moser. Die Waldbrände in Frankreich und Spanien halten Einsatzkräfte, Einheimische und Touristen weiter in Atem. In Frankreich sind nahe der Atlantikküste fast 200.000 Menschen in Sicherheit gebracht worden. Viele Touristen sind inzwischen abgereist. Unter anderem für die Umgebung der Hauptstadt Madrid hat die spanische Regierung den Notstand ausgerufen. In Spanien wurden bisher über 70.000 Menschen evakuiert. Deutsche Sicherheitsbehörden warnen vor einer Radikalisierung junger Männer in sogenannten Active Clubs. Seit 2024 sei eine Vielzahl solcher Sportgemeinschaften gegründet worden. Es seien Verbindungen zu rechtsextremen Parteien festgestellt worden, meldet die Süddeutsche Zeitung, die sich auf den Bundesverfassungsschutz beruft. Ziel sei es, junge Männer über körperliche Fitness und eine Ideologie weißer Überlegenheit schleichend zu radikalisieren. Als ehrenamtliche Einsatzkraft einmal pro Jahr in Uniform zur Arbeit kommen. Ein solcher Uniformtag, den der Bayerische Landtag gestern beschlossen hat, soll die Wertschätzung für die Freiwilligen in der Gesellschaft erhöhen. Das Bayerische Rote Kreuz spricht

0: aber jetzt von reiner Symbolpolitik, es brauche stattdessen bessere Rahmenbedingungen für ehrenamtliche Einsatzkräfte. Mit einem Festakt und Musik von Beethoven feiern die Bayreuther Festspiele ihr Gründungsjubiläum. Vor 150 Jahren veranstaltete der Komponist Richard Wagner zum ersten Mal sein heute weltbekanntes Opernfestival. Um 18 Uhr wird es zum Festspielauftakt keine Operninszenierung geben. Das Orchester spielt Beethovens 9. Symphonie.
1: Ja, öfters mal was Neues. Vielen Dank und alle weiteren Nachrichten für Mainfranken immer zum Nachlesen bei uns auf der Website.
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1: Unser Samstagnachmittag. Hallo liebe Autofahrer. Wir starten auf der A3 Frankfurt in Richtung Würzburg. Hier zwischen Wertheim-Lenkfurt und Helmstadt noch ein Pannenfahrzeug auf dem Standstreifen. Und A3 Würzburg in Richtung Nürnberg. Hier zwischen Wiesentheid und Geiselwind. Da laufen noch Reinigungsarbeiten. Die rechte Spur ist nach wie vor blockiert. Ansonsten grünes Licht bei den Blitzern. Nichts los. Aber wenn ihr etwas sehen solltet, immer wieder gerne kostenlos durchrufen. Und zwar unter der 0800 30 80 700 oder einfach WhatsAppen. Alle Infos bei uns auf der Website.
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1: Und falls ihr jetzt gerade einen Kaffee trinken solltet, ja, ich begleite euch gerne gleich mit Diana Ross, mit Clock Clock oder auch mit den Fine Young Cannibals. Geht aber auch beim kühlen Getränk, denn bei heißen Temperaturen will man sich ja auch vielleicht mal abkühlen. Ganz egal, was ihr jetzt macht, wir begleiten euch gerne. 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

0: Was für eine Jahrhundertkünstlerin. Diana Ross, Chain Reaction. Das ist der Nachmittag mit Charivari, das Radio von hier mit den Klassikern unserer Zeit. Und jetzt kommen wir zum Kinderzentrum Spieli in der Zellerau in Würzburg. Das ist ein legendäres Zentrum, wo man wirklich eben spielen kann. Denn vor 50 Jahren haben sich die Verantwortlichen das auf ihre Fahnen geschrieben. Und heute wird eben das 50-jährige Jubiläum gefeiert von 14 bis 18 Uhr. Das Spielen steht im Vordergrund und dazu gibt es auch ein buntes Programm für die ganze Familie. Und die Leiterin, die kann uns ein bisschen weiterhelfen, und zwar Isabel Hasemer. Isabel, was ist denn eigentlich das Spieli? Ganz einfach erklärt, in deinen Worten.
1: Das Spieli ist ein Aktivspielplatz in der Zellerau unter der Trägerschaft vom SKF und der Stadt Würzburg und ist für Kinder von 6 bis 14 Jahren. Und genau, wir sind ein ganz offenes Angebot und man kann uns von Montag bis Freitag besuchen ohne Anmeldung.
0: Na, das klingt doch richtig gut. Und heute wird eben groß gefeiert, noch bis 18 Uhr. Es gibt ein buntes Programm. Da kann man unter anderem nicht nur spielen, sondern vor allem auch nochmal so ein bisschen zurückgucken. Denn 50 Jahre, das ist ja eine lange Zeit. Und man möchte auch so ein bisschen eben stolz drauf zurückblicken. Also schaut gerne vorbei beim Spieli Kinderzentrum in der Zellerau in Würzburg. Das Wetter passt, geht hin. Es ist eine ganz, ganz besondere Veranstaltung. Und gleich Kylie Minogue und jetzt OMD hier bei Charivari.

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28: Und wir sind unterwegs in den einzelnen Ortschaften. Jetzt mal in Waldbrunn im Landkreis Würzburg. Da haben wir 30 Grad, in Würzburg am Marktplatz 31 und teilweise sogar noch 33 Grad möglich. Und dann reicht's auch, wirklich. Also es bleibt auf jeden Fall sehr sonnig, sehr heiß. Das gilt auch für den Abend. Es gibt einen klaren Abend und dann nach dem neuesten Stand auch eine sternenklare Nacht. Die wird allerdings ein bisschen kälter, 12 bis 15 Grad. Morgen scheint auf und früh bis spät die Sonne. Im Tagesverlauf kommen erstmal ein paar lockere Wolken dazu. Dann gegen Abend aber von der Rhön und auch vom Spessart erste Wolken mit Gewitterpotenzial. Und es wird morgen auch sehr heiß, 32 Grad, deswegen die Hitzegewitter sind keine Seltenheit. Und morgen in der Nacht kann es dann schon ordentlich krachen. Bis dahin genießen wir aber auch erstmal tagsüber den Sommermodus, denn der hält noch an, hier bei uns in Mainfranken.
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28: Servus, liebe Autofahrer. Wir starten auf der A3 Frankfurt in Richtung Würzburg. Hier zwischen Wertheim-Lenkfurt und Helmstadt immer noch das Pannenfahrzeug auf dem Standstreifen. Und A3 Würzburg in Richtung Nürnberg. Hier zwischen Wiesentheid und Geiselwind. Da laufen noch Reinigungsarbeiten. Vor allem die rechte Spur ist noch blockiert. Blitzer Fehlanzeige.

Beiträge, aber mithelfen immer eine Möglichkeit. Vielen Dank schon mal. Einfach kostenlos anrufen unter der 0800 30 80 700 oder einfach WhatsAppen. Die Telefonnummer gibt es wie gewohnt auf meinscharivari.de. Vielen Dank und eine gute Fahrt.

0: Also von dem werden wir noch ganz viel hören. Eine richtig coole Socke. Alex Warren, Fever Dream hier bei Charivari. Und in der New York Times wurde Bayreuth als eines der Top-Reiseziele 2026 genannt. Warum auch nicht? Bayreuth ist sehr, sehr schön. Da sollte man mal vorbeischauen. Grund genug dafür aber auch ist das Jubiläumsjahr der Richard-Wagner-Festspiele. Legendär, die sind auch in New York beispielsweise bekannt. Und die beginnen traditionell immer am 25. Juli, also heute. Und dieses Mal etwas Besonderes. Zum ersten Mal mit Beethovens 9. Sinfonie. Und es gibt auch einen großen Festakt. Und bei diesem Festakt, naja, da dürfen die prominenten Gäste auch nicht fehlen. Und für uns vor Ort ist Tamara Bussler aus dem Charivari-Team und sie hat den Überblick.
1: Mit dabei ist auch in diesem Jahr wieder die frühere Bundeskanzlerin Angela Merkel. Sie ist ja schon seit Jahren regelmäßig Gast in Bayreuth. Eingeladen ist auch der amtierende Bundeskanzler Friedrich Merz. Erwartet werden Ministerpräsident Markus Söder, der lädt am Abend auch zum Staatsempfang ein, sowie weitere Politikerinnen und Politiker wie Ricarda Lang oder auch Dorothee Bär. Auch aus der Unterhaltungsbranche haben sich bekannte Gäste angekündigt. Über den roten Teppich laufen unter anderem Schauspieler Udo Wachtweitl, Kabarettist Michel Müller, die beiden Comedians Volker Heißmann und Martin Rassau und der dreifache ESC-Gewinner Johnny Logan.
0: Also da ist viel geboten. Vielen Dank, liebe Tamara. Und heute starten sie wieder, die Richard-Wagner-Festspiele, legendär im schönen Bayreuth. Und in der New York Times wurde Bayreuth, ich sage es gerne nochmal, als eines der Top-Reiseziele 2026 genannt. Und es ist ja auch gar nicht so weit weg hier von meinen Franken. Kann man mal vorbeischauen. Ganz generell, auch ohne die Festspiele, wenn man möchte.

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16: Und die Sonnenbrille bleibt einfach auf der Nase, denn auch heute Abend wird es sehr entspannt, sehr sommerlich und auch wieder gut heiß. Aktuell noch Temperaturen so zwischen 30 und 32 Grad. Beispielsweise genau erreicht in Burgsinn im Landkreis Main-Spessart, da sind es 30, in Würzburg am Alten Kranen 32. Ansonsten gibt es auch eine sternenklare Nacht oder höchstens so ganz leicht bewölkt und es wird vor allem auch deutlich kälter, 12 bis 15 Grad. Morgen scheint die Sonne aber auch wieder sehr schnell und die Temperaturen schießen nach oben. Und zwar auf Werte zwischen 29 und 32 Grad. Gegen Abend ziehen dann von der Rhön und auch vom Spessart her noch erste Wolken durch. Und die können dann vor allem am Abend nochmal so richtig krachen. Da kommen nämlich Gewitter mit. Ansonsten dann auch am Montagmorgen noch ein bisschen Regen, bevor es dann wieder relativ freundlich wird.
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17: Ich bin Gregor Jussé Moser. Noch nie zuvor habe Frankreich Waldbrände in diesem Ausmaß erlebt, heißt es aus dem französischen Innenministerium. Auch in Spanien wüten Brände. In beiden Ländern zusammen sind bislang insgesamt mindestens 270.000 Menschen in Sicherheit gebracht worden. In Frankreich sind vor allem die Gebiete an der Atlantikküste betroffen. Die Hoffnungen der Menschen liegen jetzt in dem angekündigten Regen und den zurückgehenden Temperaturen. In der CDU gibt es weitere Kritik am Umgang von Bundeskanzler Merz mit Verkehrsminister Patrick Schnieder. Nach Ex-Kanzleramtschef Altmaier hat sich jetzt auch Christian Bäumler geäußert. Er ist der Vizevorsitzende der christlich-demokratischen Arbeitnehmerschaft. Mehr von Thomas Brockt.
18: Die Abberufung von Schnieder erwecke den Eindruck von Willkür, sagte Bäumler dem Handelsblatt. Eine Bundesregierung sollte nicht wie ein Feudalkönigreich geführt werden. Das beschädige auch das Vertrauen der Menschen in die Demokratie. Merz wollte den Verkehrsminister eigentlich schon entlassen, weil der vorgesehene Nachfolger aber kurzfristig absagte, ist das noch nicht passiert.
17: In Berlin läuft der Christopher Street Day unter dem Motto Haltung ist hot. Der regierende Bürgermeister

0: Gegner hat beim CSD für eine weltoffene Hauptstadt geworben. Die Polizei geht von hunderttausenden Teilnehmenden aus. Auf die große Parade folgen noch Konzerte. Erstmals geht der CSD 2 Tage. Schon gestern trat unter anderem die Rapperin Icky Mel auf. Beschäftigte in der bayerischen Süßwarenindustrie können sich über mehr Geld freuen. Rückwirkend zum 1. Juni gibt es 2,9% mehr Entgelt, meldet der Arbeitgeberverband BDSI. Am 1. November kommen 0,3% dazu und am 1. Juni 2027 dann weitere 2,9%.
1: Ob das dann eine süße Überraschung ist? Gut, schlechter Witz, aber alle weiteren Nachrichten natürlich auch immer zum Nachlesen bei uns auf der Website meinscharivari.de und auch jederzeit bei uns in der App.
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1: Einen schönen Nachmittag, lieber Autofahrer. Wir starten auf der A3, Frankfurt in Richtung Würzburg. Hier zwischen dem Dreieck Würzburg-West und Würzburg-Kist ein defekter PKW auf dem Standstreifen. Dann A3, Frankfurt in Richtung Würzburg, der Zusatz, denn hier zwischen Wertheim-Lenkfurt und Helmstadt haben wir ein Pannenauto, ebenfalls auf dem Standstreifen. Und A3, Würzburg in Richtung Nürnberg, hier zwischen Wiesentheid und Geiselwind, da laufen immer noch Reinigungsarbeiten. Vor allem der rechte Fahrstreifen ist nach wie vor blockiert. Blitzer, Fehlanzeige, aber wenn ihr etwas sehen solltet, immer gerne mithelfen. Kostenlos wie immer. Und zwar unter der 0800 30 80 700. Oder was sagt ich, WhatsApp lieber? Auch kein Problem. Die Telefonnummer gibt es auf meinscharivari.de.
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1: Und gleich darf ich euch einen ganz besonderen Rekord vorstellen, hier aus Mainfranken. Und wir alle können dabei unterstützen. Relativ simpel und relativ kreativ. Die ganze Geschichte nach Robert Palmer, Roxy Music und Roxette. Zurück in die 80er, hier bei Charivari.

0: Mit Robert Palmer geht's ganz lässig durch diesen Samstag mit Charivari. Und jetzt kommen wir zu einer besonderen Herausforderung. Man kann auch sagen, es ist eine besondere Wette. Und zwar die Wette der SBO oder des SBO Volkers, nämlich dem Symphonischen Blasorchester in Volkach. Die möchten auf Instagram bis zum 2. August 3000 Follower erreichen. Und wenn das dann klappt, dann gibt es ein Konzert im neuen Freibad und zwar im Becken. Genau, ein ganzes Orchester ist dann im Becken, im Wasser und spielt. Eine richtig coole Geschichte, begleiten wir von Charivari sehr gerne. Und Laura Englert ist Teil dieses Orchesters und kann uns ein bisschen weiterhelfen. Liebe Laura, was wollt ihr denn eigentlich ganz generell spielen?
1: Wir sind Symphonisches Blasorchester, ja, wir spielen symphonische Blasmusik auf möglichst hohem Niveau, aber wir spielen genauso Unterhaltungsmusik und Märsche, weil wir sind ja hier in Unterfranken und das ist ja alles Kulturgut und Heimat und deswegen haben wir uns überlegt, den Frankenliedmarsch tatsächlich zu spielen, weil das ist so der Klassiker hier.
0: Okay, klingt gut, aber halt eben im Becken, wenn das klappt mit dieser Wette. Ganz generell muss man aber auch sagen, Laura, ihr seid schon eine, ja, bunte Truppe, oder?
1: Das ist ein richtiges Familienorchester. Da spielen mehrere Generationen mit. Die Jüngsten dürften aktuell so um die 16, 17 sein. Die Ältesten dürften schon so über 70 sein. Da spielen also wirklich ganze Familien mit, Vater mit Kindern. Das ist wie ein Vereinsorchester.

0: Orchester und man fängt da irgendwann mit 14 bis 18 Jahren an und spielt dann einfach so lange mit, wie man eben Bock drauf hat.
1: Und das ist auch das Schöne an so einem Orchester. Also ich drücke euch persönlich ganz, ganz fest die Daumen, liebe Laura, dass das funktioniert. Denn das Symphonische Blasorchester Volkach möchte auf Instagram bis zum 2. August, also bis nächstes Wochenende, 3000 Follower erreichen. Ich gucke mal ganz kurz hier auf Instagram. Aktuell haben wir 2354. Ich folge nämlich auch seit ein paar Minuten schon. Und wenn ihr auch unterstützen möchtet, geht auf Instagram und lasst einen Follow da. Und dann sind wir mal gespannt, ob das klappt mit dieser Wette. Und wenn es ja klappt, dann gibt es ein Konzert im neuen Freibad und zwar im Becken im schönen Volkach. Eine tolle Geschichte. Hoffentlich funktioniert's. Wir halten euch auf dem Laufenden hier bei Charivari.

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10: Und die Hitze hat uns noch im Griff. Beispielsweise in Westheim im Landkreis Kitzingen. Hier 32 Grad, genauso wie in Würzburg an der alten Mainbrücke. Also, Mainfranken schwitzt weiter. Heute Abend gehen deine Temperaturen so langsam zurück. Und dann in der Nacht ganz schön nach unten, 12 bis 15 Grad dann nämlich. Ansonsten ein klarer, entspannter Abend, auch eine sternenklare Nacht oder höchstens in den frühen Morgenstunden leicht bewölkt. Ansonsten morgen auch wieder Sonne satt von früh bis spät. Im Tagesverlauf merken wir schon, okay, die Wolken ziehen leicht zusammen. Es bleibt aber auf jeden Fall noch sehr heiß, bei 32 Grad in der Spitze. Und dann gegen Abend ziehen von der Rhön und auch vom Spessart her erste Wolken heran. Die bringen auch einen sehr starken Wind mit und in der Nacht

0: streckenweise ganz schön starke Gewitter. Und dann am Montag starten wir mit letzten Regenschauern rein, bevor es dann wieder freundlich wird. Also ein Hin und ein Her. Nur in der kommenden Woche nach den ersten Prognosen wird es dann ein bisschen kühler. Temperaturen auch wieder mal unter 30 Grad.
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0: Servus, liebe Autofahrer. Wir starten auf der A3 Frankfurt in Richtung Würzburg, hier zwischen dem Dreieck Würzburg-West und Würzburg-Hist. Noch ein defektes Auto auf dem Standstreifen, da kommt das Update rein. Dann A3 Frankfurt in Richtung Würzburg, die weitere Meldung, hier zwischen Wertheim-Lenkfurt und Helmstadt ein Pannenauto, ebenfalls auf dem Standstreifen. Und wir haben noch ein paar Reinigungsarbeiten auf der A3 Würzburg in Richtung Nürnberg, hier zwischen Wiesentheid und Geiselwind. Die rechte Spur ist blockiert, teilweise aber auch noch der Standstreifen. Ansonsten relativ ruhig, wenn ihr aber etwas sehen solltet, gerne nochmal mithelfen. Und zwar kostenlos unter der 0800 30 80 700 oder einfach WhatsAppen. Alle Infos bei uns auf der Website.
1: Schau!

0: Foreigner, auch mal ganz ruhig, das können die Rocker auch. Waiting for a Girl Like You bei Charivari. Und falls ihr sagt, Mensch, irgendwie jetzt würde ich gerne nochmal rausgehen, das Wetter ist ja echt extrem sommerlich, schön, aber eine Abkühlung wäre gut, dann habe ich jetzt noch etwas für euch, denn im Dallenbergbad im schönen Würzburg, da findet aktuell eine Poolparty statt und die hat gerade erst begonnen. Das geht noch ein bisschen länger und für uns vor Ort ist nochmal Tessa Treutler. Liebe Tessa, du bist mittendrin. Wie ist es denn so? Wie müssen wir uns diese Poolparty vorstellen?
1: Ja, die Poolparty hat gerade erst begonnen und man kann es im Hintergrund vielleicht hören. Schon jetzt ist hier Top-Stimmung. Mit DJ, alkoholfreien Drinks, Bungee-Run und Beachvolleyball wird einiges geboten. Dementsprechend ist auch viel los. Die Schlange bei den Cocktails ist schon echt ganz schön lang. Das alles gibt es nämlich kostenlos. Und wer jetzt auch noch Lust auf Party bekommen hat, der kann noch vorbeikommen. Hier wird heute nämlich noch bis 22 Uhr gefeiert.
0: Also, kommt gerne vorbei. Auch für Kinder ist das definitiv geeignet. Die Poolparty am Dallen Bergbad. Dankeschön, liebe Tessa. Immer was los in meinen Franken. Und übrigens auch morgen am Sonntag wird wieder viel geboten. Und da könnt ihr euch jetzt schon mal reinklicken bei uns auf die Website meinscharivari.de. Da haben wir die schönsten Tipps für euch zusammengeschrieben. Und ich bin mir ziemlich sicher, es wird ein grandioses Wochenende. Auch das Wetter. Spielt ja mit, genießt es und habt ein schönes Restwochenende. Wir hören uns dann ab Montag wieder ab 10 und starten gemeinsam in einen neuen Arbeitstag. Jetzt aber erstmal ganz entspannt. Jennifer Lopez, If You Had My Love bei Charivari.

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5: Und noch einmal gucken wir in die einzelnen Ortschaften. In Neubrunn beispielsweise im Landkreis Würzburg 31 Grad, genauso wie aktuell am Käppele in Würzburg. Also gut heiß ist es noch und so geht's weiter. Ein entspannter Abend oder ein heißer Abend wird es geben. Je nachdem, wie man das jetzt definieren möchte. Und danach eine sternenklare Nacht. Und die wird deutlich kälter, 12 bis 15 Grad maximal. Morgen scheint die Sonne, im Laufe des Tages kommen dann lockere Wolken dazu. Und ansonsten auch ein bisschen windiger als heute. Und am späten Nachmittag und am Abend die ersten kräftigen Gewitter. Die sind möglich, also habt das auf jeden Fall schon mal auf dem Schirm. Und wenn ihr dann unterwegs sein solltet, morgen Abend beispielsweise, habt auf jeden Fall auch mal den Regenschirm kurz dabei. Schadet, glaube ich, nicht. Ansonsten in der kommenden Woche wird es dann wieder zunehmend freundlicher, aber nicht mehr so heiß. Die Temperaturen bleiben erstmal unter 30 Grad.
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6: Ich bin Gregor Jussi Moser. Beim Christopher Street Day in Berlin haben sich hunderttausende Menschen für eine tolerante Gesellschaft eingesetzt. Mit Regenbogenfahnen, bunten Kostümen und viel Glitzer zogen sie durch die Hauptstadt. Aus Berlin berichtet Thomas Brockt.
7: Der Berliner CSD ist einer der größten in Europa und wie immer mit einer klaren Botschaft. Wir wollen ein Zeichen für Demokratie und Vielfalt setzen. Weltweit stehen queere Menschen immer mehr unter Druck, sagen die Veranstalter. Zum einen würden schon bestehende Rechte teilweise wieder abgeschafft. Außerdem gäbe es immer mehr Hasskriminalität.
6: Die Waldbrände in Frankreich und Spanien halten Einsatzkräfte, Einheimische und Touristen weiter in Atem. In Frankreich sind nahe der Atlantikküste fast 200.000 Menschen in Sicherheit gebracht worden. Viele Touristen sind inzwischen abgereist. Unter anderem für die Umgebung der Hauptstadt Madrid hat die spanische Regierung den Notstand ausgerufen. In Spanien wurden bisher über 70.000 Menschen evakuiert. Deutsche Sicherheitsbehörden warnen vor einer Radikalisierung junger Männer in sogenannten Active Clubs. Seit 2024 sei eine Vielzahl solcher Sportgemeinschaften gegründet worden. Es seien Verbindungen zu rechtsextremen Parteien festgestellt worden, meldet die Süddeutsche Zeitung, die sich auf den Bundesverfassungsschutz beruft. Ziel sei es, junge Männer über körperliche Fitness und eine Ideologie weißer Überlegenheit schleichend zu radikalisieren. Im oberbayerischen Penzberg ist das vor 4 Tagen aufgestellte Hinweisschild zum muslimischen Freitagsgebet mit schwarzer Farbe beschmiert worden. Einen Ausdruck von Intoleranz und Muslimfeindlichkeit nennt das die islamische Gemeinde in Penzberg. Auch Innenminister Herrmann verurteilte im BR das Beschmieren des Schildes als inakzeptabel. Die religiöse Vielfalt gehöre zum Freistaat.
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19: Ich bin Gregor Jussé Moser. Immer mehr Menschen werden in Frankreich und Spanien vor den Wald

0: Waldbränden in Sicherheit gebracht. Im Südwesten Frankreichs wurden fast 200.000 Menschen evakuiert und auch in Spanien mussten inzwischen rund 73.000 Menschen ihre Häuser verlassen. Aus Spanien berichtet Julia Macher.
1: In Bussen werden die Menschen aus dem Südosten der Region Madrid zu den Notunterkünften evakuiert. In einigen Ortschaften hat das Feuer auf die Häuser übergegriffen. Die spanische Regierung spricht von einer sehr komplexen Lage, die man bisher so noch nicht erlebt habe. Vor allem die kräftigen Windböen bereiten den Rettungskräften Sorgen.
0: Im Rahmen seiner Kabinettsumbildung hatte Bundeskanzler Merz Berichten zufolge Verkehrsminister Schnieder eigentlich schon in den letzten Tagen entlassen wollen, doch ein möglicher Nachfolger sagte kurzfristig ab. Jetzt droht eine Hängepartie und es gibt Kritik an den Umgang des Kanzlers mit Schnieder. Von Willkür sprach etwa der Vize des CDU-Arbeitnehmerflügels Bäumler im Handelsblatt. Zu ihrem 150. Jubiläum setzten sich die Bayreuther Richard Wagner Festspiele mit ihrer dunklen Vergangenheit auseinander. So erinnern morgen zwei Veranstaltungen an jüdische Musikerinnen und Musiker, die von den Nationalsozialisten verfolgt worden waren. Wagner war Antisemit und gilt als Lieblingskomponist führender Nationalsozialisten. Eröffnet wurden die Festspiele heute Abend erstmals nicht mit einer Oper, sondern mit Beethovens 9. Sinfonie. Als ehrenamtliche Einsatzkraft einmal pro Jahr in Uniform zur Arbeit kommen. Ein solcher Uniformtag, den der Bayerische Landtag gestern beschlossen hat, soll die Wertschätzung für die Freiwilligen in der Gesellschaft erhöhen. Das Bayerische Rote Kreuz spricht aber jetzt von reiner Symbolpolitik. Es brauche stattdessen bessere Rahmenbedingungen für ehrenamtliche Einsatzkräfte.
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1: Ich bin Gregor Jussi Moser. Rund 257.000 Menschen sind in Frankreich und Spanien vor Waldbränden in Sicherheit gebracht worden, unter ihnen auch viele Touristen. Im Südwesten Frankreichs haben die anhaltenden Brände eine der größten Evakuierungsaktionen in der Geschichte des Landes ausgelöst. Neben der Feuerwehr beteiligen sich dort auch bis zu 1.000 Soldaten an den Löscharbeiten. In Spanien ist der Großraum Madrid besonders betroffen und auch in Italien gibt es zahlreiche Waldbrände, vor allem auf Sizilien. Die Kabinettsumbildung von Bundeskanzler Merz sorgt teilweise für Kritik in seiner CDU, vor allem wegen des Umgangs mit Noch-Verkehrsminister Schnieder. Noch ist offen, wer sein Nachfolger werden soll. Mehr von Thomas Brockt.
2: Ex-Kanzleramtschef Altmaier äußerte sich betroffen und wütend. Merz will Schnieder entlassen, bekam vom vorgesehenen Nachfolger aber kurzfristig eine Absage. Für Diskussion sorgt auch die Personalie Linnemann. Der CDU-Generalsekretär hatte zum Start der Regierung noch gesagt, Minister sein sei nicht sein Ding. Nun soll er Gesundheitsminister werden, spricht von einer anderen Lage und traut sich das auch zu.
1: Unter dem Motto Haltung ist hot haben in Berlin hunderttausende Menschen an der Großkundgebung zum Christopher Street Day teilgenommen. Mit Regenbogenfahnen, bunten Kostümen, viel Glitzer und bei hochsommerlichen Temperaturen zogen sie durch das Zentrum der Bundeshauptstadt. Zum Abschluss der erstmals zweitägigen Großveranstaltung findet am Brandenburger Tor noch ein Showprogramm auf 8 Bühnen statt. Im oberbayerischen Penzberg ist das vor 4 Tagen aufgestellte Hinweisschild zum muslimischen Freitagsgebet mit schwarzer Farbe beschmiert worden. Einen Ausdruck von Intoleranz und Muslimfeindlichkeit nennt das die islamische Gemeinde in Penzberg. Auch Innenminister Herrmann verurteilte im BR das Beschmieren des Schildes als inakzeptabel. Die religiöse Vielfalt gehöre zum Freistaat.
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1: Ich bin Gregor Jussé Moser. Immer mehr Menschen werden in Frankreich und Spanien vor den Waldbränden in Sicherheit gebracht. Im Südwesten Frankreichs wurden fast 200.000 Menschen evakuiert und auch in Spanien mussten inzwischen rund 73.000 Menschen ihre Häuser verlassen. Aus Spanien berichtet Julia Macher.
2: In Bussen werden die Menschen aus dem Südosten der Region Madrid zu den Notunterkünften evakuiert. In einigen Ortschaften hat das Feuer auf die Häuser übergegriffen. Die spanische Regierung spricht von einer sehr komplexen Lage, die man bisher so noch nicht erlebt habe. Vor allem die kräftigen Windböen bereiten den Rettungskräften Sorgen.
1: Im Rahmen seiner Kabinettsumbildung hatte Bundeskanzler Merz Berichten zufolge Verkehrsminister Schnieder eigentlich schon in den letzten Tagen entlassen wollen, doch ein möglicher Nachfolger sagte kurzfristig ab. Jetzt droht eine Hängepartie und es gibt Kritik an den Umgang des Kanzlers mit Schnieder. Von Willkür sprach etwa der Vize des CDU-Arbeitnehmerflügels Bäumler im Handelsblatt. Altkanzlerin Merkel, Bundeskanzler Merz oder auch die Ministerpräsidenten Bayerns und Baden-Württemberg, Söder und Özdemir. Sie alle haben sich auf dem roten Teppich vor dem Bayreuther Festspielhaus gezeigt. Dort sind am Abend die 150. Richard-Wagner-Festspiele eröffnet worden. Zum Jubiläum gab es diesmal keine Oper, sondern einen Festakt, unter anderem mit Beethovens 9. Symphonie. Formel-1-Weltmeister Lando Norris startet beim Großen Preis von Ungarn von der Pole Position. Der McLaren-Pilot setzte sich im Qualifying knapp vor Lewis Hamilton durch und beendete damit die bisherige Pole-Serie von Mercedes in dieser Saison. Auf Rang 3 startet morgen der Italiener Kimi Antonelli.
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16: Ich bin Hendrik Daum. Rund 250.000 Menschen sind in Frankreich und Spanien vor Waldbränden in Sicherheit gebracht worden. Unter ihnen auch viele Touristen. Im Südwesten Frankreichs haben die anhaltenden Brände eine der größten Evakuierungsaktionen in der Geschichte des Landes ausgelöst. Neben der Feuerwehr beteiligen sich dort auch bis zu 1.000 Soldaten an den Löscharbeiten. In Spanien ist der Großraum Madrid besonders betroffen. Und nahe der Großstadt Valencia ist ein Mensch bei einem Waldbrand ums Leben gekommen. Unter dem Motto Haltung ist hot haben in Berlin hunderttausende Menschen an der Großkundgebung zum Christopher Street Day teilgenommen. Mit Regenbogenfahnen, bunten Kostümen, viel Glitzer und bei hochsommerlichen Temperaturen zogen sie durch das Zentrum der Hauptstadt. Zum Abschluss der erstmals zweitägigen Großveranstaltung findet am Brandenburger Tor aktuell noch ein Showprogramm auf 8 Bühnen statt. Die Kabinettsumbildung von Bundeskanzler Merz sorgt teilweise auch für Kritik in seiner CDU, vor allem wegen des Umgangs mit noch Verkehrsminister Schnieder. Thomas Brockt hat die Hintergründe.
17: Ex-Kanzleramtschef Altmaier äußerte sich betroffen und wütend. Merz will Schnieder entlassen, bekam vom vorgesehenen Nachfolger aber kurzfristig eine Absage. Für Diskussion sorgt auch die Personalie Linnemann. Der CDU-Generalsekretär hatte zum Start der Regierung noch gesagt, Minister sein sei nicht sein Ding. Nun soll er Gesundheitsminister werden, spricht von einer anderen Lage und traut sich das auch zu.
16: Im oberbayerischen Penzberg ist das vor 4 Tagen aufgestellte Hinweisschild zum muslimischen Freitagsgebet mit schwarzer Farbe beschmiert worden. Einen Ausdruck von Intoleranz und Muslimfeindlichkeit nennt das die islamische Gemeinde in Penzberg. Auch Innenminister Herrmann verurteilte das Beschmieren des Schildes als inakzeptabel. Die religiöse Vielfalt, so Herrmann, gehöre zum Freistaat.
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10: Ich bin Hendrik Daum. Rund 250.000 Menschen sind in Frankreich und Spanien vor den massiven Waldbränden in Sicherheit gebracht worden, unter ihnen auch viele Touristen. Im Südwesten Frankreichs haben die anhaltenden Brände eine der größten Evakuierungsaktionen in der Geschichte des Landes ausgelöst. Neben der Feuerwehr beteiligen sich dort auch bis zu 1.000 Soldaten an den Löscharbeiten. In Spanien ist der Großraum Madrid besonders betroffen. Beim Christopher Street Day in Berlin sind Hunderttausende zur Parade für eine tolerante Gesellschaft gekommen. Mit Regenbogenfahnen, bunten Kostümen und viel Glitzer zogen sie durch die Hauptstadt. Mehr von Thomas Brockt.
11: Der Berliner CSD ist einer der größten in Europa und wie immer mit einer klaren Botschaft. Wir wollen ein Zeichen für Demokratie und Vielfalt setzen. Weltweit stehen queere Menschen immer mehr unter Druck, sagen die Veranstalter. Zum einen würden schon bestehende Rechte teilweise wieder abgeschafft. Außerdem gäbe es immer mehr Hasskriminalität. Man wolle nicht leiser, sondern lauter werden, bis alle Menschen in Deutschland frei, sicher und selbstbestimmt leben können.
10: Arbeitgeberpräsident Dulga warnt vor zusätzlichen zweistelligen Milliardenkosten durch die angekündigte Rentenreform. Teil der Reform ist ja eine neue Kapitalrente, für die Arbeitgeber und Beschäftigte zusätzlich zum normalen Beitrag 2% des Bruttoeinkommens zahlen sollen. Dulga sagt, wer eine kapitalgedeckte Säule aufbauen will, der muss die Beitragsbelastung dafür aber an anderer Stelle senken. In Bayreuth sind am Abend die diesjährigen Richard-Wagner-Festspiele eröffnet worden. Wegen ihres 150-jährigen Bestehens gibt es am Eröffnungstag diesmal keine Opernpremiere, sondern einen Festakt, unter anderem mit Beethovens 9. Symphonie. Auch in diesem Jahr ist wieder viel Politprominenz auf dem roten Teppich vor dem Bayreuther Festspielhaus vertreten gewesen. Bundeskanzler Merz etwa kam mit Ehefrau Charlotte. Den größten Applaus aber der Zaungäste, den bekamen seine Vorvorgängerin Angela Merkel. Sie und ihr Mann Joachim Sauer sind ja seit vielen Jahren Stammgäste am Grünen Hügel.
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22: Ich bin Hendrik Daum. Der Christopher Street Day in Berlin ist am Abend nach einem Zwischenfall abgebrochen worden. Offenbar ist ein Fahrzeug im Bezirk Tiergarten in eine Menschenmenge gefahren. Dazu Florian Naht von der Berliner Polizei.
23: Mutmaßlich ist hier ein Fahrzeug in den Park eingefahren, hat mehrere Personen angefahren, dabei offensichtlich auch verletzt. Deshalb gibt es hier jetzt mehrere Patientenbehandlungen durch die Berliner Feuerwehr im Bereich des großen Tiergarten. Wir fahren mit starken Kräften nach möglichen Tatverdächtigen.
22: Davor hatten hunderttausende Menschen unter dem Motto Haltung ist hot den Christopher Street Day friedlich gefeiert. Rund 250.000 Menschen sind in Frankreich und Spanien vor den massiven Waldbränden in Sicherheit gebracht worden, unter ihnen auch viele Touristen. Im Südwesten Frankreichs haben die anhaltenden Brände eine der größten Evakuierungsaktionen in der

0: Geschichte des Landes ausgelöst. Neben der Feuerwehr beteiligen sich dort auch bis zu 1000 Soldaten an den Löscharbeiten. In Spanien ist der Großraum Madrid besonders betroffen. Die Bayreuther Festspiele haben sich zum 150. Jubiläum klar gegen einen Rechtsruck in Politik und Gesellschaft gestellt. Festspielleiterin Katharina Wagner rief beim Festakt dazu auf, Nein zu sagen zu Rassismus, Chauvinismus und einer Verharmlosung der Geschichte. Sie verwies dabei auch auf die enge Verknüpfung ihrer Familie mit dem NS-Regime und die besondere Verantwortung der Festspiele. Das Jubiläum sei deshalb weit mehr als ein Anlass zu feiern, betonte Wagner. Ziel müsse es sein, die Tradition ernst zu nehmen, ohne sie zu verklären. Arbeitgeberpräsident Dulger warnt vor zusätzlichen zweistelligen Milliardenkosten durch die angekündigte Rentenreform. Teil der Reform ist ja eine neue Kapitalrente, für die Arbeitgeber und Beschäftigte zusätzlich zum normalen Beitrag 2% des Bruttoeinkommens zahlen sollen. Dulger sagt, wer eine kapitalgedeckte Säule aufbauen will, der muss die Beitragsbelastung dafür aber an anderer Stelle senken.
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19: Ich bin Hendrik Daum. In Berlin hat nach Angaben der Polizei ein Fahrzeug mehrere Menschen beim Christopher Street Day angefahren. Bei dem Vorfall sei mindestens ein Mensch getötet worden. 14 weitere Menschen würden wegen Verletzungen derzeit behandelt. Die Polizei fahndet nach dem Täter. Direkt vor Ort ist für uns Timo Reim am Tiergarten in Berlin.
20: Direkt vor dem Tiergartentunnel blinkt und wimmelt es nur so von Polizei, Feuerwehr und Blaulicht. Nach aktuellen Informationen ist von der Linierstraße kommt ein Transporter scharf rechts in den Tiergartentunnel abgebogen. Es gibt mehrere Verletzte, sagt die Polizei, und ein Täter ist bisher noch nicht gefasst. Aktuell läuft die Fahndung wohl mit Hochdruck und die Situation hier vor Ort ist angespannt. Der Tiergartentunnel ist natürlich komplett gesperrt und auch der CSD ist inzwischen vom Veranstalter offiziell abgebrochen worden. Und die Menschen verlassen teilweise in Panik mit Tränen den Ort hier.
19: Die Bayreuther Festspiele haben sich zum 150. Jubiläum klar gegen einen Rechtsruck in Politik und Gesellschaft gestellt. Festspielleiterin Katharina Wagner rief beim Festakt dazu auf, Nein zu sagen zu Rassismus, Chauvinismus und einer Verharmlosung der Geschichte. Sie verwies dabei auch auf die enge Verknüpfung ihrer Familie mit dem NS-Regime und die besondere Verantwortung der Festspiele. Das Jubiläum sei deshalb weit mehr als ein Anlass zu feiern, betonte Wagner. Ziel müsse es sein, die Tradition ernst zu nehmen, ohne sie zu verklären. Immer mehr Menschen müssen vor den massiven Waldbränden in Frankreich und Spanien fliehen. Allein in Frankreich wurden mittlerweile rund 200.000 Menschen in Sicherheit gebracht. Die Flammen wüten vor allem in der Region rund um Bordeaux. Und in Spanien sind rund 70.000 Menschen betroffen, wie Julia Macher berichtet.
5: Die spanische Regierung spricht von einer sehr komplexen Lage, die man bisher so noch nicht erlebt habe. Vor allem die kräftigen Windböen

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0: bereiten den Rettungskräften Sorgen. Mehr als 3000 Feuerwehrleute sind im Einsatz und bekämpfen die Flammen aus der Luft und vom Boden. Die Europäische Union schickt 4 Löschflugzeuge zur Unterstützung.
1: In den USA ist die Zahl der Maserninfektionen auf den höchsten Stand seit 35 Jahren gestiegen. Mehr als 2300 Fälle wurden laut Behörden dieses Jahr bislang registriert. Fast 70% der Infizierten sind Kinder und Jugendliche. Experten führen den Anstieg auf sinkende Impfquoten zurück, denn Gesundheitsminister Kennedy verbreitet immer wieder Falschbehauptungen über Impfungen.
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18: Ich bin Hendrik Daum. Am Rande des Christopher Street Day in Berlin ist am späten Abend ein Fahrzeug in eine Menschenmenge gefahren. Laut Polizei wurde dabei ein Mensch getötet. Mindestens 14 Menschen wurden verletzt, einige von ihnen offenbar schwer bis lebensgefährlich. Zahlreiche Einsatzkräfte sind vor Ort, man fahnde weiterhin nach möglichen mehreren Tatverdächtigen, heißt es. Der Vorfall ereignete sich in der Parkanlage des Tiergartens. Die Veranstalter brachen den CSD nach dem Vorfall sofort ab. Berlins regierender Bürgermeister Wegner sprach vor Ort von einem brutalen Angriff auf die freie und weltoffene Gesellschaft.
19: Viele feiernde Menschen, die glücklich waren, die Vielfalt dieser Stadt gefeiert haben, die Weltoffenheit, die Freiheit, ja auch die Liebe. Dieser Tag wurde durch diese schreckliche Tat beendet.
18: Rund 250.000 Menschen sind in Frankreich und Spanien vor den massiven Waldbränden in Sicherheit gebracht worden, unter ihnen auch viele Touristen. Im Südwesten Frankreichs haben die anhaltenden Brände eine der größten Evakuierungsaktionen in der Geschichte des Landes ausgelöst. Neben der Feuerwehr beteiligen sich dort auch bis zu 1.000 Soldaten an den Löscharbeiten. In Spanien ist der Großraum Madrid besonders betroffen. Die Kabinettsumbildung von Bundeskanzler Merz sorgt teilweise auch für Kritik in seiner CDU. Vor allem wegen des Umgangs mit noch Verkehrsminister Schnieder. Thomas Brockt hat die Hintergründe.
20: Ex-Kanzleramtschef Altmaier äußerte sich betroffen und wütend. Merz will Schnieder entlassen, bekam vom vorgesehenen Nachfolger aber kurzfristig eine Absage. Für Diskussion sorgt auch die Personalie Linnemann. Der CDU-Generalsekretär hatte zum Start der Regierung noch gesagt, Minister sein sei nicht sein Ding. Nun soll er Gesundheitsminister werden, spricht von einer anderen Lage und traut sich das auch zu.
18: Arbeitgeberpräsident Dulger warnt vor zusätzlichen zweistelligen Milliardenkosten durch die angekündigte Rentenreform. Teil der Reform ist ja eine neue Kapitalrente, für die Arbeitgeber und Beschäftigte zusätzlich zum normalen Beitrag 2% des Bruttoeinkommens zahlen sollen. Dulger sagt, wer eine kapitalgedeckte Säule aufbauen will, der muss die Beitragsbelastung dafür aber an anderer Stelle senken.
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